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0: Schwer verletzt, Jäger im Passaiertal. Schon wieder zu Club La Perla in Meran. Das Wetter, heute wird's wechselhaft. Ich bin Stefanie Derzer, schönen guten Morgen.
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0: Ein Jäger ist im Passaiertal abgestürzt. Der etwa 40-Jährige ist im unwegsamen Gelände rund 50 Meter in die Tiefe gestürzt. Sein Begleiter und andere Wanderer, die den Unfall mit angesehen haben, haben den Notruf abgesetzt. Die Bergung des Mannes war schwierig, er musste vom Hubschrauber mit der Seilwinde geborgen werden. Wegen seiner schweren Verletzungen wurde er noch vor Ort intubiert und danach ins Krankenhaus von Bozen geflogen. Kaum wieder geöffnet, muss das La Perla in Meran schon wieder zusperren. Dieses Mal auf Anordnung der Bürgermeisterin. Es gibt offenbar Sicherheitsbedenken. Am letzten Wochenende hat der Questor Ferrari den Nachtclub ja für eine Woche schließen lassen wegen einer Schlägerei. Dieses Wochenende hat Bürgermeisterin Zeller entschieden, dass der Club schon wieder zusperren muss. Die Breite der Treppen und der Ausgänge im Erdgeschoss würden unter der angeforderten Mindestbreite liegen. Auch das Treppenhaus am Eingang sei nicht hoch genug und so würde das Fluchtwegsystem des Clubs nicht den nötigen Anforderungen entsprechen. Die Betreiber haben jetzt 3 Monate lang Zeit, um alle Mängel zu beheben. Der Umzug des Landesgerichts in Bozen kann losgehen. Vor einem Monat war ja ein Teil des Gerichtsgebäudes eingestürzt und es wurden danach Ausweichquartiere für Landesgericht und die Staatsanwaltschaft gesucht. Nachdem diese gefunden worden sind, sind vorige Woche über 40 Sensoren im eingestürzten Teil des Gerichts installiert worden. Sie sollten Erschütterungen messen. Weil es bis jetzt keine gegeben hat, gibt es heute eine Lagebesprechung der zuständigen Techniker und danach können Möbel, Akten und Computer geborgen und gesichert werden. In Spor Maggiore in der Nähe des Molvenosees im Trentino brennt es wieder. Vor 2 Wochen war ja ein Waldstück bei einem Gewitter von einem Blitz getroffen worden und seitdem steigt aus dem kleinen Gebiet Rauch auf. Zwischenzeitlich hat der Waldbrand nachgelassen, jetzt hat er sich aber wieder ausgeweitet. Die Feuerwehren tun sich schwer, das Gebiet ist nämlich kaum erreichbar. Deswegen sind jetzt auch Löschflugzeuge im Einsatz, damit sie ungestört Wasser aufnehmen können, wurde das Schwimmen im Molvenosee verboten. Und wir kommen noch zum Sport. Zum Abschluss der Leichtathletik-EM in Birmingham am Abend hat sich Italien noch 2 weitere Goldmedaillen gesichert. Einmal konnte die Weitspringerin Larissa Iapighino den Titel holen mit einem Sprung von exakt 7 Metern. Und im allerletzten Wettbewerb der EM, der 4x400-Meter-Staffel der Männer, haben die Italiener Gold geholt vor den Gastgebern aus Großbritannien und den Niederlanden. Damit ist Italien die erfolgreichste Nation bei dieser Leichtathletik-EM mit 10x Gold und 22 Medaillen insgesamt.
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0: Heute Vormittag geht sich noch einiges an Sonne aus. Am Nachmittag zieht es zu und es wird im ganzen Land regnen. Es werden noch ein paar Gewitter mit dabei sein. Die Temperaturen gehen zurück und erreichen heute Höchstwerte von bis zu 31 Grad. Jetzt in der Früh messen wir in Farn bei Brixen 17 Grad, in Kaltern 20, in Toblach 14 und bei Ihnen in Wolkenstein 11 Grad.
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0: Calvin Harris und Dua Lipa im besseren Musikmix. Das ist die Antenne zum Montagmorgen. Gehen wir es an gemeinsam.
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0: Jetzt in der Früh noch alles gut. Größere Staus oder Störungen, da haben wir aktuell nichts. Dementsprechend freie Fahrt zum Start rein in den Montagmorgen. Ja, nachdem das intensive Reise- und Rückreisewochenende mit dem gestrigen Sonntag zumindest mal vorerst zu Ende gegangen ist.
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0: Ja, nicht nur auf der Straße hat uns dementsprechend dann der Verkehr ein bisschen interessiert und Rückreise, sondern natürlich auch urlaubstechnisch. Ferragosto-Wochenende ist jetzt schon mal rum, ist schon mal vorbei und dementsprechend starten wir heute in den 17. August. Zum Montagmorgen, 5 Minuten nach 6:30.
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0: Hier ist die Morgenshow mit Simon Wallner. Gehen wir es gemeinsam an. Schöne neue Woche.

0: Die 30 Seconds to Mars und Welcome Water, 20 Minuten vor 7 Uhr. Ja, über Wasser gehen, so intensiv zum Glück, gab es gestern die Abkühlung, die vorhergesagt war, mit ja durchaus auch den einen oder anderen intensiven Rumplern und Unwetter, zum Glück nicht. Aber erfolgreich war das Ganze trotzdem, das merkt man auf jeden Fall schon heute in der Früh. Gestern und heute erfolgt nämlich endlich dieser Wetterwechsel, den wir jetzt nach der vierten, fünften, ich weiß gar nicht mehr, wie viel der Hitzewelle es in diesem Sommer war. Die heißen und trockenen Luftmassen werden ja wieder nach Süden abgedrängt und bei uns übernimmt zunehmend dann der Tiefdruckeinfluss mit durchschnittlichen Temperaturen bzw. normalen. Ja, bereits gestern gab es die ersten Regenschauer und Gewitter, ein bisschen lokal das Ganze gestern und zum Glück auch bei weitem nicht so schlimm. Der heutige Montag, der bringt uns dann im Tagesverlauf auch eine Kaltfront aus Nordwesten. Kaltfront, Freunde, dass es das noch gibt. Ja. Am Vormittag ist es meist noch trocken und es gibt einen Mix aus Sonne und Wolken. Gegen 13 Uhr erreicht uns heute dann diese Kaltfront eben vom Oberfinchgau her und zieht ja bis etwa 17 Uhr über Südtirol hinweg Richtung Hochbustertal mit der Front. Ja, das sind zwar auch die ein oder anderen Windböen möglich, durch dem das eben da auch die Temperaturen unterschiedlich sind. Einzeln ist auch Starkregen etwas Gewittriges und Hagel nicht ganz auszuschließen. Danach lockert es aber überall wieder auf. Direkt am Alpenhauptkamm bleiben allerdings noch einige lokale Regenschauer ein bisschen hängen. Die Höchstwerte, und das ist das Interessante dann heute, die steigen auf 22 und im Edgetal auf 29 Grad. Durchaus angenehm also und aushaltbar. Was ist da definitiv heute unsere Hauptaufgabe? Alles aufmachen, mal anständig durchlüften und ein bisschen Kühle in die vier Wände bringen.
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0: Hey, hey, hey! Und hey, ja, das ist Outcast im besseren Musikmix. 10 Minuten vor 7 Uhr. Einen feinen guten Morgen, Südtirol. Wie ist es denn euch jetzt am verlängerten Wochenende ergangen? War da alles gut? Seid ihr gut durchgeschlüpft? Und auf eine Zeit genossen? Ja, hoffentlich. Wie geht's jetzt aber zur neuen Woche weiter?
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0: Zum 17. August.
1: Widder.
0: Mars bereitet jetzt einen guten Wochenstart. Ihr schafft euer Pensum eigentlich ganz locker und anderen könnt ihr da sogar noch unter die Arme greifen.
1: Stier.
0: Mit eurer ruhigen und besonnenen Art seid ihr jetzt der Fels in der Brandung. Nichts kann euch erschüttern. Der Montag läuft gut an.
1: Zwilling.
0: Aus Sicht der Sterne besteht kein Grund zur Eile. Mit Geduld und mit kleinen Schritten erreicht ihr da ganz locker euer Ziel.
1: Krebs.
0: Ihr seid mit Pflichtaufgaben nicht gefordert. Ja, das ist gut, um den Schreibtisch und auch den Kopf ein bisschen frei zu bekommen. Versucht da, um Ordnung zu kämpfen.
1: Löwe.
0: Steht in allen Situationen jetzt in erster Linie mal zu euren Gefühlen und äußert die auch. Ihr werdet sehen, das wirkt manchmal Wunder.
1: Jungfrau.
0: Prüft, ob eure materiellen Ansprüche nicht etwas zu hoch sind. Ein Blick auf die Kontoauszüge sorgt dann nämlich schnell einmal für Klarheit.
1: Waage.
0: Um eine neue Aufgabe übernehmen zu können, braucht ihr zuerst einmal alle Informationen. Fragt gründlich nach, nichts ist selbstverständlich.
1: Skorpion.
0: Das ist kein Montag der Superlativen bei den Skorpionen heute. Spart euch da ja das bedingungslose Streben nach höher, schneller, weiter. Es kann auch mal ein ganz normaler Wochenstart werden.
1: Schütze.
0: Achtet bewusst auf eure Körpersprache. Wenn ihr da klare Signale sendet, dann könnte das ja auch klar ankommen. Ansonsten sind Missverständnisse nicht ausgeschlossen.
1: Steinbock.
0: Widmet euch heute nach dem Feierabend voll und ganz der Familie, ganz wie am Wochenende. Das war einfach eine schöne Zeit.
1: Wassermann.
0: Die Karrieresterne, die glänzen jetzt leider nicht mehr ganz so hell. Ihr habt ein bisschen Geduld.

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1: Gleich das Wichtigste zur vollen Stunde um 7 in 3 Minuten. Der bessere Musikmix Ed Sheeran. Im Mix dazu Jason Derulo, der uns jetzt in der Früh nochmal richtig Liebe schenkt.

0: ungestört Wasser aufnehmen können, darf man aktuell nicht zum Schwimmen in den See. Italien hat sich zum Abschluss der Leichtathletik-EM in Birmingham noch zwei weitere Goldmedaillen gesichert. Einmal im Weitsprung, Larissa Iapichino hat sich den Titel geholt, und einmal in der 4x400-Meter-Staffel der Männer. Italien ist damit die erfolgreichste Nation bei dieser Leichtathletik-EM mit 10-mal Gold und 22 Medaillen insgesamt. Und beim Wetter gibt's heute mal etwas Abwechslung. Wann uns der Regen erreicht, gleich sagen wir es Ihnen.
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0: Ein paar Wolken begleiten uns jetzt noch. Der restliche Vormittag sollte dann recht sonnig verlaufen. Am Nachmittag erreicht uns eine Störung, die den lang ersehnten Regen bringt. Mit der Hitze ist es auch erstmal vorbei. Es sind heute höchstens 31 Grad drin. Auch morgen und übermorgen gibt es einen Mix aus Sonne und einigen Wolken. Am Donnerstag dürften uns dann die nächsten Regenschauer erreichen. Schauen wir uns noch kurz die aktuellen Temperaturen an. Bruneck meldet 14 Grad, Jenesien auch, Sterzing 15 und St. Ulrich ebenfalls 15 Grad.
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5: Guten Morgen aus der Landesverkehrsmeldezentrale. Von der Brenner Autobahn und von den restlichen Hauptstraßen Südtirols wurden uns keine Störungen gemeldet. Silke Andres wünscht einen guten Start in den Montag.
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6: Montag kurz nach 7. Für viele beginnt genau jetzt der fast normale Weg wieder. Rein in Richtung Arbeit, ins Auto, gerade noch mit einem gemütlichen Kaffee. Ja, wir halten euch da natürlich auch weiterhin voll am Laufen, denn und dazu gibt's richtig viel Musik. Das Coolste von damals, das Beste von heute. Es ist nur so ein bisschen ungewohnter Start jetzt wieder rein, oder? In diese neue Woche. Vielleicht geht's bei euch jetzt auch in dieser Woche noch etwas ruhiger zu, noch ein bisschen Resturlaub vielleicht aufbrauchen. Nach diesem Ferragosto-Wochenende. Hier ist auf jeden Fall mal die Antenne, die schon mal für anständig Schwung sorgt. Mit Monsters of Man. Und im Mix dazu. Rock'n'Roll. Den lieben wir einfach. Genauso wie Joan Jett.

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1: 12 Minuten nach 7 Uhr in der Früh. Einen schönen Start rein in den heutigen Montagmorgen. Die ein oder anderen, die mussten sich sicher auch am Wochenende verabschieden von diesen Vibes. Ja, ciao, ciao, ciao, Bibione. Vielleicht ging sie am Wochenende wieder zurück in Richtung Südtirol, in Richtung normales Leben und damit auch zurück aus dem Urlaub. Wie komme ich jetzt auf Bibione? Ganz einfach. Ferragosto, das Haupturlaubswochenende schlechthin und die Haupturlaubszeit für Italien. Und für manche gibt's da ein fixes Ziel. Nicht irgendwie seit vielleicht ein paar Jahren, nein, sondern seit 60 Jahren. 60 Jahre lang immer wieder an denselben Urlaubsort. Und offenbar noch immer nicht genug davon. Die Familie Mooshammer aus Salzburg, das ist eine wahre Geschichte, ja. Die fährt seit 1966 jeden Sommer nach Bibione an die italienische Adria. Angefangen hat alles mit Wolfgang Mooshammer, damals gerade einmal 5 Jahre alt. Heute ist daraus eine echte Familientradition geworden. Über 5 Generationen hinweg kommt ja die mittlerweile rund 30-köpfige Großfamilie immer wieder zusammen, obwohl die Familienmitglieder inzwischen auch unterschiedlich voneinander wohnen, teilweise sogar von Dänemark bis Wien und Graz verstreut. Früher ging es noch mit der Eisenbahn über die Alpen, mit offenem Fenster, große Vorfreude erinnert man sich. Heute natürlich anders, da wird von überall zusammengeflogen und gefahren, um diese gemeinsamen Strandtage, das gemeinsame Essen und das Kartenspiel am Abend eben in Bibione zu genießen und das eben seit 60 Jahren. Ja, in diesem Jahr gab es nämlich Doppelgrund zum Feiern. 60 Jahre Bibione und für Wolfgang und seine Frau dazu noch der 40. Hochzeitstag. Vermutlich auch immer dasselbe Restaurant, derselbe Liegestuhl, dasselbe Hotel. Ja, was soll ich euch sagen? Ganz ehrlich, auch bei uns in Südtirol dürften sich einige solcher Urlaubsjubilare wahrscheinlich finden. Familien, die sich seit Jahren und Tagen immer irgendwie wieder an seinem Ort treffen. Vielleicht ja nicht in Bibione, dafür in Jesolo. Selbe Strandmatte, vielleicht auch nicht 60 Jahre, aber 20, 30 Jahre. Ich glaube, da würde man auch mithalten können.

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0: Die Antenne zum Montag in der Früh. Was ist da noch wichtig zum Start rein jetzt in diese neue Woche? Natürlich unser ganz besonderer Tipp.
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0: Da muss ich noch kurz drüber nachdenken.

0: Don Omar und Danza Kuduro, das ist der bessere Musikmix. Sind wir noch schwer sommerlich unterwegs, was unsere Playlist angeht, das ist aber auch gut so, denn auch das Wetter, das hält uns weiterhin ja etwas im Sommerflow, das kann man durchaus sagen, auch wenn jetzt ja die langersehnte Abkühlung kommt. Mehr Infos dazu gleich, auf Südtirolstraßen läuft es aktuell auch noch richtig gut.
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2: Guten Morgen aus der Landesverkehrsmeldezentrale. Von der Brenner Autobahn und von den restlichen Hauptstraßen Südtirols wurden uns keine Störungen gemeldet. Silke Andres wünscht einen guten Start in den Montag.
3: Die große Hitze ist nun vorbei, die Temperaturen sinken ab heute auf normale Werte für Mitte August. Grund dafür ist eine Kaltfront, die uns heute erreicht und am Nachmittag einige Regenschau und Gewitter bringt. Gleichzeitig frischt böiger Nordwind auf. Die Höchstwerte liegen damit zwischen 24 Grad im Wipptal und 31 Grad im Unterland. Auf den Bergen 2000 Metern werden es 16 Grad. Morgen Dienstag scheint wieder häufig die Sonne, Richtung Norden können sich zeitweise mehr Wolken halten. Dazu bleibt es noch föhnig. Am Mittwoch geht es wieder im ganzen Land mit viel Sonnenschein weiter, am Nachmittag und Abend steigt die Gewitterneigung etwas an. Deutlich wechselhafter wird es ab Donnerstag mit vielen Wolken und einigen Regenschauern und Gewittern. Die Temperaturen bleiben dann deutlich unter der 30-Grad-Marke.
0: Danke fürs Update. Philipp Datterati zur halben Stunde.
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0: Der Montagmorgen heute, das ist der 17. August. Einen feinen Start jetzt rein in diese neue Woche. Da ruckelt so noch ein bisschen zum Start in den Alltag. Vielleicht die ein oder anderen, die ja noch ein paar freie Tage genießen. Die anderen, die jetzt schon wieder richtig ranhalten müssen. Und da gibt es halt manche, die irgendwie in dieser Haupturlaubszeit gar nicht im Urlaub waren. Meine Hand ist ganz weit nach oben gestreckt an dieser Stelle. Ja? Ich gehöre zum Team, gar nicht im Urlaub. War aber schon davor. Ich will mich nicht beschweren.
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0: Mit dem coolsten von damals und dem besten von heute. Hier ist Vanessa Amorosi und Absolutely Everybody. Aus dem Jahr 2000.

Lost Frequencies im besseren Musikmix. Dazu Coldplay mit Speed of Sound. Gleich, da sprechen wir heute noch über den Sommerurlaub in Italien. 60 Jahre Bibione, das war ja heute schon unser Thema, heute in der Früh zum Aufstehen. Ja, jetzt sind wir ja so ein bisschen wieder zurück aus diesem Ferragosto-Vibe. Da wollen wir aber wissen, Kassensturz, was hat uns das Ganze so gekostet? Hat das ein richtiges Loch in die Haushaltskasse gerissen? Mehr dazu gleich.

0: Viertel acht in der Früh, einen feinen heutigen Montagmorgen Südtirol. Sommerurlaub in Italien ist bei manchen schon durch und bei anderen gerade noch mittendrin oder auch schon vorbei, je nachdem. Oder vielleicht steht es auch noch an. Jene Spätbucher, die vielleicht irgendwie erst auf September gesetzt haben, weil da die Preise dann wieder nach unten gehen.
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0: Sommerurlaub ist aber immer mehr Luxus. Eine aktuelle Berechnung zeigt jetzt nämlich deutlich, wie teuer eine Woche mehr mittlerweile geworden ist. Und da sprechen wir gar nicht von Haupturlaubszeiten, sondern einfach nur vom großen ganzen Schnitt. Als Beispiel wurde eine Familie aus der Lombardei genommen. Zwei Erwachsene, ein Kind, beide Eltern arbeiten im privaten Sektor. Eine Woche im August geht's mit dem Mittelklasse-Benziner von Mailand an die Adriaküste. Also gar nicht mal mit dem Flieger irgendwie wohin oder weiter weg, sondern relativ easy eigentlich. Typischer Urlaub. 7 Nächte im 3-Sterne-Hotel, direkt am Meer, 3 Brettzimmer, Vollpension, Frühbucherrabatt inklusive und es wird nur ein Ausflug in Richtung Venedig gemacht zum Beispiel. Das Ganze kostet im Schnitt 2.325 Euro. Ja, im Schnitt. Das entspricht rund 70-80% eines monatlichen Nettoeinkommens dieser Familie. Noch teurer wird es, wenn die Ferien auf Raten bezahlt werden. Und das ist ein Phänomen, das leider ziemlich häufig mittlerweile vonstatten geht, da man sich vielleicht das Ganze in einmal nicht leisten kann. Durch Zinsen, Gebühren und zusätzliche Kosten kommt man da sogar nochmal auf plus 20% mehr, was da diesen Urlaub kosten kann. Und immer mehr verzichten deshalb gleich aufs ganze Verreisen. 54% der Italienerinnen und Italiener, die heuer keinen Urlaub machen, nennen tatsächlich finanzielle Gründe dafür. Das sind 10 Prozentpunkte mehr als noch im vergangenen Jahr. Das muss man sich vorstellen. Also insgesamt 10% sagen in diesem Jahr, ich fahre lieber gar nichts wohin, das ist mir viel zu teuer. Die Empfehlung deshalb lautet, wer trotzdem Urlaub machen möchte, vielleicht nur ein paar Tage, Urlaubskosten frühzeitig ins Jahresbudget einplanen, sodass sich das auch ausgeht, ohne dass man da auf Raten zum Beispiel das Ganze zahlen muss. Und natürlich alle möglichen Frühbucherrabatte, die es irgendwie nur geht, einheimsen und am besten das Ganze so legen, dass es eben eine Zeit ist, wo man noch nicht mitten in der Hochsaison liegen, wo die Preise dann ebenfalls ganz steil nach oben gehen.

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Chumbawamba. Er wäre doch ein idealer Kickstarter auch für heute in der Früh gewesen, oder? Dieser Song, der uns so richtig wach macht, ja, so richtig in den Tag reinbringt. Jetzt um 5 Minuten vor 8 Uhr können wir schon mal kurz überlegen, was wir da heute in der nächsten halben Stunde so brauchen.

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1: Euer ganz persönlicher Kick rein in den Morgen, den haben wir gleich für euch, nämlich in der nächsten halben Stunde. Ihr wünscht und wir spielen. Ganz einfach das Handy zücken und Wunsch abschicken. Entscheidet einfach selber, was gleich in der nächsten halben Stunde bei uns so laufen soll. Die Lieblingshits eben auf Bestellung. Sagt uns einfach, was wir da gleich brauchen alle gemeinsam zum besseren Start in den Montagmorgen. Handy zücken und Wunsch abschicken per WhatsApp, Sprachnachricht oder einfach online reinschauen auf dieantenne.it und direkt eine Textnachricht reinschicken. Sagt uns da, was jetzt gleich bei uns entlang des heutigen Montagmorgens noch so erklingen soll, darf und vor allem auch muss zum besseren Start in den Montag. Wir machen euch so richtig wach und kicken euch da in den 17. August. Gleich das Wichtigste um 8.

0: Taufers im Münstertal, Mann tot aufgefunden. Stauseen in Südtirol, ein Drittel weniger Wasser. Das Wetter bringt uns erst Sonne, dann Regen. Ich bin Stefanie Terzer. Guten Morgen.
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0: Eine Suchaktion in Taufers im Münstertal im oberen Finchgau hat in der Nacht ein tragisches Ende genommen. Ein Mann war am Abend von einer Wanderung nicht zurückgekommen. Feuerwehr und Bergrettung haben nach ihm mit Drohnen gesucht. Gegen 4 Uhr in der Früh wurde der Mann dann tot aufgefunden. Es ist noch nicht klar, warum der Mann gestorben ist, auch nicht, woher er stammt oder wie alt er ist. Auch wenn heute Regen erwartet wird, hat die lange Trockenphase den Stauseen in Südtirol arg zugesetzt. Es ist etwa ein Drittel weniger Wasser in den Stauseen als üblich. Das heißt auch, dass weniger Strom aus Wasserkraft produziert werden kann. Eine große Rolle spielt dabei auch Venetien. Wenn es dort nicht ergiebig regnet, muss Wasser aus den Stauseen hier bei uns abgelassen werden, um den Wasserstand in der Etsch auf einem bestimmten Niveau zu halten. Der große Erntebeginn jetzt um den 20. August gilt als die kritische Phase. Mit dem Club La Perla in Meran geht's hin und her. Nach einer kurzen Öffnung muss die Disco jetzt schon wieder zusperren. Das hat die Bürgermeisterin angeordnet. Florian Scheringer.
2: Ja, dieses Mal gibt es offenbar Sicherheitsbedenken. Anscheinend sind die Treppen und Ausgänge im Erdgeschoss nicht breit genug und das Treppenhaus am Eingang nicht hoch genug. So würden die Fluchtwege des Clubs nicht den nötigen Anforderungen entsprechen. Die Betreiber haben jetzt 3 Monate Zeit, alle Mängel zu beheben. Schon vorletzte Woche hatte der Questor den Club La Perla eine Woche schließen lassen, wegen einer Schlägerei. Und auch sonst gibt es weiterhin Streit um die Disco. Anwohner beschweren sich über Lärm, der bis in die obersten Stockwerke des Gebäudes dringt und ihnen den Schlaf raubt. Außerdem hinterlassen Gäste immer wieder Müll, Exkremente und Erbrochenes.
0: Im Molvenus im Trentino darf man aktuell nicht schwimmen. Grund ist ein Waldbrand bei Spor Maggiore. Vor 2 Wochen hatte ein Blitzschlag den Brand ausgelöst und jetzt hat er sich wieder ausgeweitet. Das Gebiet ist kaum erreichbar und deswegen sind jetzt auch Löschflugzeuge im Einsatz. Weil sie sich das Wasser aus dem See holen, dürfen Schwimmer und Wassersportler aktuell nicht ins Wasser. Es wäre zu gefährlich für sie. Die amerikanische Schauspielerin und frühere Verlobte des Boxers Wladimir Klitschko Hayden Panettiere ist tot. Sie wurde nur 36 Jahre alt. Zu den Todesumständen weiß man derzeit noch nichts. Panettiere war schon als Kind in verschiedenen Film- und Fernsehrollen zu sehen. Bekannt wurde sie vor allem durch die Serien Heroes und Nashville. Bei uns in Europa kannte man sie auch wegen ihrer Beziehung zum ukrainischen Ex-Box-Weltmeister Wladimir Klitschko, mit dem sie eine Tochter hat. Und hier bei uns halten sich ein paar Wolken, am Nachmittag regnet's, gleich alle weiteren Details.
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0: Heute Vormittag geht sich noch Sonne aus, ab den Mittagsstunden ziehen wieder Wolken auf und ab dem Nachmittag beginnt es vom Finchgau hier zu regnen. Morgen und am Mittwoch geht es mit einem Mix aus Sonne und Wolken durch den Tag. Am Donnerstag ist ein neuer Regen zu erwarten. Noch ein Blick auf die Temperaturen. Aktuell messen wir in Bozen 21 Grad, in Oberfintel 15, in Welsberg 14 und bei Ihnen in Wolkenstein 12 Grad.
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8: Guten Morgen aus der Landesverkehrsmeldezentrale. Auf unseren Straßen ist alles in Ordnung. Auch von der Brenner Autobahn wurden uns keine Störungen gemeldet. Silke Andres wünscht einen guten Start in die neue Arbeitswoche.
9: Guten Morgen. eine schöne neue Woche mit der Antenne da um 5 Minuten nach 8 Uhr. Simon Wallner am Mikro. Aber ich habe in dieser halben Stunde eigentlich nichts zu sagen und nichts zu melden. Denn ihr seid am Drücker. Ihr wünscht und wir spielen. Das ist die Kickstarter-Halbe Stunde. Mit euren Songwünschen auf Bestellung. Online reinklicken und Wunsch abschicken. Yeah.

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1: 8 Minuten nach 8 Uhr. Eure Songwünsche auf Bestellung. Die gibt's bei uns in der Früh immer zwischen 8 und 8:30 zum eben ganz besonderen Start in den Morgen. Da ist offenbar jemand zurück aus dem Urlaub. Ja. Ich habe nämlich vom Klaus folgenden Wunsch bekommen. Heule Christi, da ist der Klaus. Wünsch mir das Lied Jesolo von Edmund. Grüße an alle, besonders an das Antenne-Team. Bitteschön. Okay.

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1: Ihr wünscht, wir spielen, das ist die Antenne. Da läuft in der Früh eben genau das, was ihr jetzt in diesem Moment gerade braucht, was ihr in der Früh jetzt gerade hören möchtet. Der Martin zum Beispiel schreibt uns auch noch: Hoi, ich wünsche mir bitte das Lidl, wenn du mich fragst, von Montez. Danke und noch einen schönen Tag.

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3: Um 7:45 mit euren Songwünschen auf Bestellung. Ihr wünscht und wir spielen. Da geht's bei uns Wunsch auf Wunsch weiter. Wir haben heute zum Beispiel noch die Sunny mit dabei, die uns schreibt: Moonlight Shadow, hellwarmer, anständiger Kickstarter, Groove Coverage mit voller Power in Richtung Morgen. Ja, stimmt definitiv, ist die volle Power-Version, die wir jetzt in der Früh spielen.

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Ihr wünscht und wir spielen alles mit dabei heute in der Früh zwischen 8 und 8:30 mit euren Songwünschen auf Bestellung. Dazu natürlich auch gleich unser Blick auf Südtirol Straßen. Wir schauen auch zum Wetter, auch das heute ein Thema in der Früh, als wir zum Beispiel noch in Richtung Antennestudios in Lana gekommen sind. War irgendwie der Himmel noch komplett blau, jetzt entlang. In Richtung Vormittag wird es bewölkt und dementsprechend auch etwas kühler. Mehr dazu dann gleich zur halben Stunde um 8:30.

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1: 8:30, Ende früh.
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3: Guten Morgen aus der Landesverkehrsmeldezentrale. Auf unseren Straßen ist alles in Ordnung. Auch von der Brennerautobahn wurden uns keine Störungen gemeldet. Silke Andres wünscht einen guten Start in die neue Arbeitswoche.
1: Und zum Info-Update um halb holen wir uns auch das Wichtigste zum Wetter. Philipp Tartarotti.
4: Die große Hitze ist nun vorbei. Die Temperaturen sinken ab heute auf normale Werte für Mitte August. Grund dafür ist eine Kaltfront, die uns heute erreicht und am Nachmittag einige Regenschauer und Gewitter bringt. Gleichzeitig frischt Böger Nordwind auf. Die Höchstwerte liegen damit zwischen 24 Grad im Wipptal und 31 Grad im Unterland. Auf den Bergen in 2000 Metern werden es 16 Grad. Morgen Dienstag scheint wieder häufig die Sonne. Richtung Norden können sich zeitweise mehr Wolken halten. Dazu bleibt es noch föhnig. Am Mittwoch geht es wieder im ganzen Land mit viel Sonnenschein weiter. Am Nachmittag und Abend steigt die Gewitterneigung etwas an. Deutlich wechselhafter wird es ab Donnerstag mit vielen Wolken und einigen Regenschauern und Gewittern. Die Temperaturen bleiben dann deutlich unter der 30-Grad-Marke.
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1: Schönen heutigen Montagmorgen. Also Montag nach Ferragosto hat in Südtirol seine ganz eigene Besetzung irgendwie, oder? Ja, in den letzten Wochen und in den letzten Tagen, da kamen immer so Abwesenheitsnotizen, oder? Wenn man eine Mail geschrieben hat. Jetzt, ab heute, geht's wieder zurück ins Office, geht's wieder zurück ins Büro. Dementsprechend richtig viel abzuarbeiten für manche. Für andere irgendwie vielleicht noch ein bisschen ein paar freie Tage. Und keiner weiß so richtig genau, wer sich um was kümmert. Ja. Da muss man sich erst wieder so ein bisschen einsortieren. Zum heutigen 17. August. Nicht stressen lassen und vor allem mit Geduld heute. In Richtung Montag starten.
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1: Die Musik unterstützt euch dabei. Madonna bringt einen super Anfang mit Love Sensation im Mix dazu. Gleich

0: zum heutigen wunderbaren 17. August. Das ist die Antenne in der Früh. Wir starten gemeinsam rein in diese neue Woche. Natürlich starten wir da auch immer richtig gesund. Und heute, da sprechen wir über ein Thema, das uns ja eigentlich indirekt alle irgendwie betrifft.
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0: Denn jeder hat daheim irgendwie was rumliegen und da weiß er noch nicht ganz so genau, wie das Ganze aufbewahrt werden soll. Im Auto auf jeden Fall liegen lassen ist schon mal schlecht. Medikamente ist nämlich heute unser Thema. Im heißen Auto einfach liegen lassen, ja? Das kann mehr ausmachen, als man denkt. Denn im Wagen können die Temperaturen schneller mal auf 60 Grad und mehr steigen und Hitze kann Arzneimittel beschädigen, ohne dass man es ihnen irgendwie ansieht. Ja? Was im Sommer bei der Aufbewahrung von Medikamenten besonders wichtig ist und welche Fehler man vermeiden sollte, darum geht's heute. Dr. Christian Wiedermann, Forschungskoordinator am Institut für Allgemeinmedizin und Public Health in Bozen, erklärt, worauf es ankommt.
5: Der häufigste Fehler ist sicher der falsche Aufbewahrungsort. Die meisten Medikamente sollten bei höchstens 25 Grad gelagert werden. Und wenn wir ans Auto denken, das in der Sonne steht, erreichen wir schneller mal 60 Grad und mehr. Wer die Schachtel nach dem Apothekenbesuch im Auto liegen lässt oder Medikamente ins Schwimmbad mitnimmt, setzt die Medikamente genau dieser Hitze aus.
0: Oder zum Beispiel in Urlaub fährt und dort einfach mal alles im Auto liegen lässt. Ja, auch das Badezimmer ist kein guter Platz übrigens, um Medikamente aufzubewahren, da es auch da warm und feucht ist. Das tückische Hitzeschäden sieht man den Medikamenten einfach nicht an, obwohl der Wirkstoff bereits beeinträchtigt sein kann.
5: Die Hitze beschleunigt den chemischen Abbau. Der Wirkstoff zerfällt schneller und am Ende ist weniger von wirksamen Medikament in der Tablette drin, als draufsteht. Außerdem verändert sich die Darreichungsform. Zäpfchen können schmelzen, Salben entmischen sich, Kapseln können auch verkleben. Bei Asthmasprays zum Beispiel funktioniert die Dosiergenauigkeit bei überhitzten Dosiersprays dann nicht mehr so gut. Besonders empfindlich sind biologische Medikamente, Arzneimittel, die aus Eiweiß bestehen, wie Insulin zum Beispiel. Die verändern durch Wärme ihre Struktur und verlieren dadurch die Wirksamkeit.
0: Was also tun? Am besten einen festen, kühlen, trockenen und dunklen Platz zu Hause wählen. Und für unterwegs empfiehlt sich bei großer Hitze einfach eine besondere Isoliertasche.
5: Medikamente gehören in den kühlsten Raum der Wohnung. Der soll dunkel und trocken sein. Am besten zum Beispiel ein Schrank an der Nordseite. Nicht ins Bad und nicht auf die Fensterbank. Wenn man Medikamente transportiert, ist am idealsten, in diesen heißen Temperaturen eine Isoliertasche zu verwenden. Wobei wichtig ist, dass die Medikamente nicht in direkten Kontakt mit dem Kühlakku stehen sollen.
0: Ja, und wer jetzt glaubt, weißt du was, das mache ich am besten alles einfach in den Kühlschrank. Achtung, auch das ist keine so geschickte Geschichte. Medikamente im Sommer kühl, trocken und dunkel lagern und nur das tatsächlich in den Kühlschrank geben, das auch wirklich laut Packung da rein soll und gekühlt werden muss. Wenn ein Medikament verändert aussieht, lieber einmal zu viel in die Apotheke und nachfragen, denn Medikamente sollten wir im Sommer genauso vor der Hitze schützen, wie uns selber eben auch.
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Unser heutiger 17. August. Ja, da schauen wir natürlich auch auf das Kalenderblatt. Heute haben wir zum Beispiel Tag der schwarzen Katze. Ja. Wer heute in der Früh zum 17. August direkt schon irgendwie sich vom Pech verfolgt fühlt, vielleicht irgendwie zu spät schon aufgestanden, der Wecker hat zu spät geklingelt, dementsprechend dann irgendwie alles heute unrund gestartet und dann zack, sieht man noch eine schwarze Katze. Und das soll angeblich irgendwas auch entlang des Tages noch schief gehen. Ausgerechnet heute wäre dieser alte Aberglaube tatsächlich ja, vielleicht gefährlich für uns. Falls euch heute nämlich eben eine Katze über den Weg läuft, nicht erschrecken, sondern vielleicht einfach als ziemlich eleganten Start auch in den Montag heute verbuchen, denn statistisch gesehen ändert das genau gar nichts. Ja. An unserem Start in den Morgen. Du bleibst alles gleich. Da ändert sich nämlich einfach nichts. Und wir haben heute auch noch den Tag des Gebrauchtwarenhandels. Das ist tatsächlich etwas, das durchaus interessant ist zum 17. August. Ist nämlich eine Branche, die unglaublich am Boomen ist. Secondhand-Ware. Gerade wenn man über die Mode spricht, gibt es da ja ganze Labels, die rund um die Wiederverwertung eben entstanden sind, weil man eben einerseits den Überkonsum verarbeiten muss, möchte und gleichzeitig feiert das Ganze auch eine riesengroße Renaissance beziehungsweise einfach einen richtigen Hype, denn Secondhand ist in. Ganze Läden gibt es da, ganze Labels, wie gesagt, und von einfachem früheren Gebrauchtwarenmarkt geht es jetzt also in Richtung topmodern.

0: Die Antenne ist da. Einen schönen Montagmorgen. Gleich das Wichtigste zur vollen Stunde im Punkt. Genau 25 Sekunden.
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5: Staufers im Münstertal, Mann tot aufgefunden. Stauseen in Südtirol, ein Drittel weniger Wasser. Das Wetter bringt uns erst Sonne, dann Regen. Ich bin Stefanie Derzer, guten Morgen.
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5: Eine Suchaktion in Taufers im Münstertal im oberen Finchgau hat in der Nacht ein tragisches Ende genommen. Ein Mann war am Abend von einer Wanderung nicht zurückgekommen. Feuerwehr und Bergrettung haben nach ihm mit Drohnen gesucht. Gegen 4 Uhr in der Früh wurde der Mann dann tot aufgefunden. Es ist noch nicht klar, warum der Mann gestorben ist, auch nicht, woher er stammt oder wie alt er ist. Auch wenn heute Regen erwartet wird, hat die lange Trockenphase den Stauseen in Südtirol arg zugesetzt. Es ist etwa ein Drittel weniger Wasser in den Stauseen als üblich. Das heißt auch, dass weniger Strom aus Wasserkraft produziert werden kann. Eine große Rolle spielt dabei auch Venetien. Wenn es dort nicht ergiebig regnet, muss Wasser aus den Stauseen hier bei uns abgelassen werden, um den Wasserstand in der Etsch auf einem bestimmten Niveau zu halten. Der große Erntebeginn jetzt um den 20. August gilt als die kritische Phase. Mit dem Club La Perla in Meran geht's hin und her. Nach einer kurzen Öffnung muss die Disco jetzt schon wieder zusperren. Das hat die Bürgermeisterin angeordnet. Florian Scheringer.
7: Ja, dieses Mal gibt es offenbar Sicherheitsbedenken. Anscheinend sind die Treppen und Ausgänge im Erdgeschoss nicht breit genug und das Treppenhaus am Eingang nicht hoch genug. So würden die Fluchtwege des Clubs nicht den nötigen Anforderungen entsprechen. Die Betreiber haben jetzt 3 Monate Zeit, alle Mängel zu beheben. Schon vorletzte Woche hatte der Questor den Club La Perla eine Woche schließen lassen, wegen einer Schlägerei. Und auch sonst gibt es weiterhin Streit um die Disco. Anwohner beschweren sich über Lärm, der bis in die obersten Stockwerke des Gebäudes dringt und ihnen den Schlaf raubt. Außerdem hinterlassen Gäste immer wieder Müll, Exkremente und Erbrochenes.
5: Im Molvenus im Trentino darf man aktuell nicht schwimmen. Grund ist ein Waldbrand bei Spor Maggiore. Vor 2 Wochen hatte ein Blitzschlag den Brand ausgelöst und jetzt hat er sich wieder ausgeweitet. Das Gebiet ist kaum erreichbar und deswegen sind jetzt auch Löschflugzeuge im Einsatz. Weil sie sich das Wasser aus dem See holen, dürfen Schwimmer und Wassersportler aktuell nicht ins Wasser. Es wäre zu gefährlich für sie. Die amerikanische Schauspielerin und frühere Verlobte des Boxers Wladimir Klitschko Hayden Panettiere ist tot. Sie wurde nur 36 Jahre alt. Zu den Todesumständen weiß man derzeit noch nichts. Panettiere war schon als Kind in verschiedenen Film- und Fernsehrollen zu sehen. Bekannt wurde sie vor allem durch die Serien Heroes und Nashville. Bei uns in Europa kannte man sie auch wegen ihrer Beziehung zum ukrainischen Ex-Box-Weltmeister Wladimir Klitschko, mit dem sie eine Tochter hat. Und hier bei uns halten sich ein paar Wolken, am Nachmittag regnet's, gleich alle weiteren Details.
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5: Heute Vormittag geht sich noch Sonne aus, ab den Mittagsstunden ziehen wieder Wolken auf und ab dem Nachmittag beginnt es vom Finchgau hier zu regnen. Morgen und am Mittwoch geht es mit einem Mix aus Sonne und Wolken durch den Tag. Am Donnerstag ist ein neuer Regen zu erwarten. Noch ein Blick auf die Temperaturen. Aktuell messen wir in Bozen 21 Grad, in Oberfintel 15, in Welsberg 14 und bei Ihnen in Wolkenstein 12 Grad.
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11: Guten Morgen aus der Landesverkehrsmeldezentrale. Es begrüßt Sie Karin Unterhofer. Von der Brennerautobahn und von Südtirols Hauptdurchzugstraßen liegen uns momentan keine Störungsmeldungen vor. Allen, die unterwegs sind, gute Fahrt.
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0: Schönen guten Morgen heute, gleich mit dem Wichtigsten aus der Welt des Sports natürlich auch, im Ticker um 15 Minuten nach 9. Und damit wechseln wir heute ganz offiziell vom Montagmorgen in den Montagvormittag. Falls ihr jetzt gerade erst reinschaltet, willkommen, hier ist die Antenne in der Früh. Und falls ihr seit heute in der Früh schon irgendwie dabei seid, es geht genauso weiter. Ja, mit einem besseren Musikmix, der Bowser, alle Farben. Osborne haben wir zum Beispiel mit dabei und den King of Pop, Michael Jackson, mit dem Moonwalk. Ran in den Vormittag.

0: Punkt, genau. Viertel nach neun, die Antenne.
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0: Rund um das Wichtigste zum Sport schauen wir natürlich auch heute ganz genau auf die aktuellen News, die wir damit dabei haben. Mit Kollegin Petra Farkas, denn auch am Wochenende, da hat sich wieder richtig viel getan. Was alles? Der Überblick.
2: Einen schönen Montag ins Land. Italien hat die Leichtathletik-Europameisterschaften in Birmingham mit einem goldenen Schlussspurt beendet und den Medaillenspiegel gewonnen. Larissa Iapichino setzte sich im Weitsprung mit exakt 7 Metern in einem Zentimeter-Krimi gegen die Britin Yasmin Sayers durch. Bronze ging an die Französin Hilary Paccia mit 6,98 Metern. Zum Abschluss holte auch die italienische 4x100-Meter-Staffel Gold. Scotty Sito Sodassi und Schlussläufer Lorenzo Benati bezwangen Gastgeber Großbritannien mit 300stel Sekunden Vorsprung. Insgesamt kommen die Azzurri auf 22 Medaillen, darunter 10 goldene. Von der Leichtathletik-EM zu den Schwimm-Europameisterschaften. Die hat Italien in Paris mit 5 weiteren Medaillen abgeschlossen. Für den Höhepunkt sorgte einmal mehr Simona Quadarella. Die 27-Jährige gewann über 400 Meter Freistil in 4 Minuten 1 und 34 Sekunden Gold und verwies die Deutschen Isabel Gose und Maya Werner auf die Plätze. Nach ihren Siegen über 800 und 1500 Meter feierte Quadarella damit ihr drittes Gold in Paris und wiederholte ihr Triple von 2018 und 2021. Insgesamt hält sie nun bei 11 Langbahn-EM-Titeln. Weitere 4 Medaillen holte Italien am Schlusstag, darunter Silber für die beiden 4x100-Meter-Staffeln sowie für Benedetta Pilato und Thomas Cecon über 100 Meter Rücken. Insgesamt kommen die Azzurri auf 43 Medaillen, 13 Gold, 15 Silber, 15 Bronze. Im Medaillenspiegel hat nur Großbritannien mehr Goldene. Bruneck ist am Wochenende zum Zentrum des Südtiroler Beachvolleyballs geworden. Bei den Landesmeisterschaften verzeichnete der Raiffeisen Beach Cup mit mehr als 200 Teams einen neuen Rekord, darunter 145 Jugendmannschaften. Bei den Herren sicherten sich Isaac Seber und Michael Burgmann nach einem 2:1 im Finale den Landesmeistertitel. Bei den Damen setzten sich Sarah Riva und Julia Meierhofer mit 2:0 durch. Tennis. Patrick Prader gewinnt das Memorial Federico Luzzi zum 3. Mal und ist damit alleiniger Rekordsieger. Der 40-Jährige gewann die 15. Jubiläumsausgabe des Benefiz-Doppelturniers in Welsberg zusammen mit Daniel Zimmermann und holte den 3. Titel. Nach 2017 und 2019 mit anderen Partnern. Im Finale setzten sich Prader und Zimmermann klar gegen die topgesetzten Manuel Plunger und Tobias Kirchlechner durch. Zuvor hatten sie bereits im Halbfinale Lucas Arena und Andrea Barone bezwungen. Für Prader ist es der 3. Titel mit dem 3. Partner, ein Novum in der Geschichte des Turniers. Den bisherigen Rekord hat er sich mit Manfred Fellin geteilt. Im Fußball hat Meister Arsenal den englischen Supercup mit einer Machtdemonstration gegen Man City gewonnen. Die Gunners siegten in Cardiff 3:0 und bescherten City-Neo-Coach Enzo Maresca damit einen Fehlstart. Für Arsenal ist es der 18. Supercup-Titel und der erste seit 2023. Und der FC Südtirol hat Andrea Giorgini nun offiziell zurückgeholt und dafür erstmals in der Vereinsgeschichte mehr als 1 Million Euro ausgegeben. Rund 1,2 Millionen überweist der FCS an Juve Stabia für den 24-jährigen Innenverteidiger. Giorgini war erst vor 47 Tagen für 600.000 Euro nach Kampagnen gewechselt. Jetzt kehrt er nach Südtirol zurück und ist damit der teuerste Neuzugang der 31-jährigen Vereinsgeschichte. Giorgini trainiert bereits seit Ende vergangener Woche wieder im FCS Center in Runk.
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0: Der besondere Musikmoment um kurz vor 9:30 entlang des Vormittags am Montagmorgen. Jetzt mal kurz Arbeit Arbeit sein lassen. Zahlt sich aus.
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0: Unser heutiger Live-Moment, der Blick zurück in den Sommer 1999 zu einem Song, der eigentlich die Solokarriere dieses Künstlers eingeläutet hat. Viele kennen diesen Song When You Say Nothing At All, vielleicht sogar aus dem Film Nothing Hill mit Julia Roberts und Hugh Grant. Geschrieben wurde der Song allerdings schon Jahre zuvor, tatsächlich, nämlich mehr als 11 Jahre vorher, durch Country-Sänger Keith Whitley. Zum Hit ist das Ganze aber erst durch Ronan Keating geworden, der damals eben diesen Soundtrack dann zum Film geliefert hat. Und der hat damals eigentlich noch in der Boygroup mitgewirkt und erst danach sich aus den Backstreet Boys rausgearbeitet, dann eben in Richtung Solo-Acts. Im Hyde Park stand er damals live vor 100.000 Menschen auf der Bühne und sang diesen Song zum ersten Mal ganz allein solo.

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1: Es ist 9:30 in der Früh, der ganz besondere musikalische Moment. Dazu unser knappes Update. Wir schauen natürlich auch auf Südtirolstraßen und dürfen uns noch fragen, was wettertechnisch heute noch so geht.
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2: Guten Morgen aus der Landesverkehrsmeldezentrale. Es begrüßt Sie Karin Unterhofer. Von der Brennerautobahn und von Südtirols Hauptdurchzugstraßen liegen uns momentan keine Störungsmeldungen vor. Allen, die unterwegs sind, gute Fahrt.
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1: Ja, wettermäßig könnte es heute noch ein interessanter Montag werden. Gestartet sind wir heute strahlend blauer Himmel, aber durchaus kühlere Temperaturen noch von gestern. Dann auf einmal Wolken aufgezogen, jetzt wurde ein Antennenstudios in Lana schon wieder ein bisschen verzogen. Aber entlang des Vormittags tut sich da schon was und der Montag heute könnte auch noch interessant werden. Stichwort Kaltfront, ja, und durchbricht diese fünfte Hitzewelle endgültig sozusagen. Mehr dazu gleich in zwei Antenne-Songs. Feinen guten Morgen und einen feinen Vormittag, Südtirol. Rein geht's in eine neue Woche.

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3: Auch an einem Montag kann in Südtirol durchaus einiges los sein, um nicht zu sagen, da ist richtig was los. Sandra Hofer nimmt uns mit.
4: Schönen Montag ins Land, guten Wochenstart. Wir legen los in Neumarkt, da ist nämlich gerade Freilichttheater angesagt. Aufgeführt wird das Stück Kasimir und Caroline. Im Mittelpunkt stehen Kasimir und Caroline. Er hat seinen Job verloren, sie träumt von einem besseren Leben. Zwischen Volksfest, Musik und Fahrgeschäften gerät ihre Beziehung immer mehr ins Wanken. Ein Stück mit viel schwarzem Humor, aber auch mit Themen wie Liebe, Armut und Hoffnung. Start ist um 21 Uhr im Schulhof der Deutschen Grundschule in Neumarkt. In Bozen geht der Musiksommer Lune Live, Bolzano City of Music, weiter. An verschiedenen Plätzen in der Stadt gibt's Live-Musik. Immer am Wochenstart, von Jazz und Pop bis Funk, Rock und Blues. Heute mit Carlo Bodighe auf dem Firmianplatz ab 20.30 Uhr. Wer hingegen Bücher und spannende Gespräche mag, kann in Gröden bei Ein Buch, ein Berg dabei sein. Heute stellt Carlo Cottarelli sein Buch L'Economia Facile vor. Dabei geht es um einfache Antworten auf die Frage, wie unsere Wirtschaft funktioniert und wie man die Welt besser verstehen kann. Die Veranstaltung ist auf Italienisch und startet um 17.30 Uhr im Kulturhaus Luis Trenker in St. Ulrich. Und noch Kino in Kaltern, Der Teufel trägt Prada 2, wird heute unter freiem Himmel gezeigt. Meryl Streep und Anne Hathaway kehren als Miranda und Andy in die glamouröse Modewelt zurück. Open-Air-Kino im Kino im Bahnhof in Kaltern. Los geht's um 21 Uhr. Viel Spaß!
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0: und Gossip am heutigen wunderbaren Montagmorgen. Wettertechnisch wird das ein sehr interessanter Montag, das kann man jetzt schon sagen. Gestern, da haben wir uns zum ersten Mal auf Veränderung beim Wetter freuen dürfen. Gestern und heute erfolgt dieser Wetterwechsel. Ja, heute dann auch entlang des Tages noch mit einer, Achtung, ich glaube es mich selber fast nicht zu sagen, beziehungsweise zu hören, ja, dass das tatsächlich so sein soll, einer Kaltfront bei uns im Studio. Meteorologe vom Landeswetterdienst, Philipp Tatarotti.
1: Grüß Gott, guten Morgen.
0: Die große Hitze, Philipp, die ist vorbei?
1: Ja, mit einer Kaltfront, die uns am Nachmittag erreicht, gehen die Temperaturen auf normale Werte für Mitte August zurück. Die Höchstwerte reichen heute von 24 Grad im Wipptal bis 31 Grad im Unterland. Auf den Bergen in 2000 Metern werden es 16 Grad.
0: Weiter geht's jetzt wie heute zum Montag?
1: Ja, nach Auflösung von einigen Restwolken und Nebelfeldern wird es am Vormittag recht sonnig. Im Norden können sich zeitweise dichtere Wolken halten. Am Nachmittag kommt es mit Durchzug der Störung dann zu einigen Regenschauern und Gewittern und gleichzeitig frischt böiger Nordwind auf.
0: Prognose für die nächsten Tage, wie geht's weiter?
1: Morgen Dienstag scheint häufig die Sonne, Richtung Norden gibt es zeitweise mehr Wolken. Dazu bleibt es noch föhnig. Am Mittwoch geht es dann im ganzen Land mit viel Sonnenschein weiter. Am Nachmittag und Abend steigt die Gewitterneigung wieder etwas an. Deutlich wechselhafter wird es ab Donnerstag. Es gibt viele Wolken und auch einige Regenschauer und Gewitter. Die Temperaturen bleiben dann deutlich unter der 30-Grad-Marke.
0: Dankeschön für die Aussichten, Philipp Tatarotti vom Landeswetterdienst. Mit dem Info-Update zum Wetter. 9:45 Uhr.

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Provinz im besseren Musikmix. Fantastische Band. Übrigens ganz am Rande. Ja? Bisschen Newcomer nach wie vor, obwohl dieser Song auch schon ein paar Jährchen auf dem Buckel hat. Trotzdem, cooler Song. Sind wir nicht alle ein bisschen melancholisch, vielleicht auch im Sommer. Gerade jetzt, ja, Mitte August, Ferragosto ist vorbei. Ja, der Urlaub vielleicht auch. Gerade keiner in Zukunft geplant. Und man merkt langsam, die Tage werden wieder ein bisschen kürzer. Das eine oder andere verändert sich vielleicht ja auch, obwohl der Sommer irgendwie noch lange nicht vorbei ist. Macht der Sommer uns vielleicht trotzdem ein bisschen melancholisch. Aber machen wir das Beste draus, auch weiterhin in den nächsten Tagen und vor allem auch in der nächsten Woche. Die genießen wir jeden Morgen gemeinsam. In der Früh stehen wir gemeinsam auf. Würde mich freuen, wenn ihr auch morgen am Dienstag um 6.30 Uhr wieder einschaltet. Wir hören uns auch dann wieder. Bis dahin, macht's es gut, brav bleiben und tschüss von eurem Simon.

0: toter Wanderer im Finchgau wurde vom Blitz getroffen. Vandalen zerstören Bienenstock in Steineck. Das Wetter, ein Mix aus Sonne und ein paar Wolken. Ich bin Stefanie Derzer. Schönen Vormittag.
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0: Der Tote in Taufers im Münstertal ist von einem Blitz getroffen worden. Das teilt die Bergrettung mit. Der 42-jährige

0: Einheimische hat gestern das Gewitter aufziehen sehen, es aber nicht mehr rechtzeitig ins Tal zurückgeschafft. Der Blitz hat den Mann tödlich verletzt. Heute um 4 Uhr in der Früh wurde er gefunden. Tausende tote Bienen und ein zerstörter Bienenstock. Das ist das Ergebnis eines Vandalenaktes in Steinegg. Unbekannte haben den Lehrbienenstand dort mutwillig zerstört. Der Bienenstand war in einem ausgehöhlten Baumstamm untergebracht und Interessierte konnten durch Plexiglas den Bienen bei ihrer Arbeit zuschauen. Nun wurde das Plexiglas aufgebrochen und Honigwaben herausgeschnitten. Das Bienenvolk wird wohl nicht überleben, auch weil es sich momentan im Bienenstock schon auf den Winter vorbereitet hat und es diesen nun nicht mehr gibt. Maura Del Piero, die Regisseurin des Films Vermilio, bekommt heute den Ehrenring ihrer Heimatstadt Leifers. Es ist die höchste zivile Anerkennung, die Leifers vergibt. Del Piero soll damit für ihre künstlerischen Verdienste geehrt werden. Maura Del Piero ist in St. Jakob aufgewachsen. 2024 hat sie mit ihrem Film Vermilio internationale Preise abgeräumt, zum Beispiel den Silbernen Löwen bei den Filmfestspielen in Venedig. 2025 war Vermilio sogar für einen Oscar nominiert. Das riesige Feuer in einem Naturschutzgebiet in Belgien ist näher an die deutsche Grenze herangerückt. Im Moment sei die Lage aber stabil, sagt die Feuerwehr. In der Nacht mussten rund 30 Bewohner in Monschau jedoch zur Sicherheit ihre Häuser verlassen, Claudia Wächter.
1: Es regnet und das hilft natürlich den Einsatzkräften, macht aber auch den Leuten Hoffnung, die aus ihren Häusern flüchten mussten, die nun um ihr Hab und Gut bangen. Bis auf einige hundert Meter war die Flammenfront an das Wohngebiet in Monschau herangerückt. Im Minutentakt waren Transporter mit Wassertanks ins Einsatzgebiet gerollt. Seit heute Morgen sind auch wieder Löschhubschrauber unterwegs, denn unter Kontrolle ist der größte Waldbrand in Belgiens Geschichte noch nicht.
0: Auch am Molvenussee im Trentino lodert aktuell ein Waldbrand. Zwei Löschflugzeuge sind dort im Einsatz und das Schwimmen ist aktuell deswegen verboten. Wildtiere in den Alpen leiden besonders an Hitze und Dürre. Das sagt ein Wildtierexperte der Uni für Bodenkultur Wien. Betroffen sind etwa Gämsen, Steinböcke und Murmeltiere. Sie sind gut an die Kälte in der Höhe angepasst. Wenn es wärmer wird, können sie nicht mehr weiter nach oben ausweichen und das schadet ihnen. Ein Problem ist es auch, wenn Schneefelder zurückgehen. An denen kühlen sich Tiere wie etwa Gämsen üblicherweise ab. Und einige Sonnenstrahlen gehen sich jetzt aus. Am Nachmittag wird's nass. Gleich die Details zum Wetter.
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0: Am meisten Sonne geht sich jetzt im Überetsch und rund um Meran aus. Ansonsten halten sich die Wolken doch recht hartnäckig. Am Nachmittag müssen wir dann überall mit Regen rechnen. Es können auch ein paar recht heftige Gewitter mit dabei sein, mit Hagel und Starkreichen. Regen, Entschuldigung. Die Hitze der letzten Tage scheint jetzt schon gebrochen zu sein. Wir messen in Antholz 14 Grad, in Bozen 23, in Schlanders 19 und in St. Ulrich 15 Grad.
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7: Schönen Vormittag aus der Landesverkehrsmeldezentrale. Kolonnenverkehr und Stau wegen Überlastung gibt es im Bustertal Richtung Innichen zwischen Oberfindl und Kirns, zwischen Punek und Bercha, in Richtung Brixen zwischen St. Lorenz und Kirns und zwischen Findl und Schaps. Geduld braucht es auch auf der Brenner Autobahn in Richtung Norden zwischen Runner Nord und Neumarkt. Gute Fahrt!
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1: Karin Unterhofer aus der Landesverkehrsmeldezentrale. Kolonnenverkehr und Stau wegen Überlastung gibt es auf der Brenner Autobahn in Fahrtrichtung Süden zwischen Bozen Süd und Affi, in Fahrtrichtung Norden zwischen Verona Nord und Neumarkt, auf der Pustertaler Stadtstraße in Richtung Innichen zwischen Oberfintel und Kienz, zwischen Bruneck und Bercher und zwischen Niederdorf und Doblach und in Richtung Brixen zwischen Olang und Bercher, zwischen St. Lorenzen und Kienz und zwischen Findl und Schaps. Allen, die unterwegs sind, gute Fahrt!

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0: Fahrraddiebe in Meran gefasst. Am Ritten wird das Wasser knapp. Und heute ist noch Regen im Anmarsch. Ich bin Stefanie Terzer. Schönen Vormittag.
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0: In Meran sind jetzt zwei mutmaßliche Serienfahrraddiebe gefasst worden. Ein 48-jähriger Italiener und sein 20-jähriger Komplize aus dem Ausland wurden anhand der Videos von Überwachungskameras von der Polizei gefunden. Sie hatten noch eines der Fahrräder bei sich, das kurz zuvor als gestohlen gemeldet worden war. Sogar das durchtrennte Schloss hing noch an dem Fahrrad. Im Rucksack wurde ein Bolzenschneider gefunden. Die beiden Männer wurden angezeigt. Zwei der insgesamt 5 gestohlenen Fahrräder wurden mittlerweile gefunden und ihren Besitzern zurückgebracht. Südtirol ächzt unter der Trockenheit und einige Gemeinden ganz besonders. Am Ritten ist mittlerweile das Trinkwasser knapp geworden. Die Gemeinde selbst sagt, dass die Trinkwasserreserven in einem kritischen Zustand seien. Sie hat deswegen nun eine entsprechende Verordnung erlassen, mit der der Wasserverbrauch erheblich reduziert werden soll. Die Bewässerung von Parks und Gärten ist verboten. Autos dürfen nicht mehr gewaschen werden und Schwimmbäder nicht mehr gefüllt. Alle öffentlichen Brunnen werden geschlossen. Die Maßnahmen werden von der Wasserwarte und der Ortspolizei überwacht und gelten bis auf Widerruf. In der Zwischenzeit hofft man am Ritten auf den Regen, der heute Nachmittag kommen soll. Maura Del Pero, die Regisseurin des Films Vermilio, bekommt heute den Ehrenring ihrer Heimatstadt Leifers. Es ist die höchste zivile Anerkennung, die Leifers vergibt. Del Pero soll damit für ihre künstlerischen Verdienste geehrt werden. 2024 hat sie mit ihrem Film Vermilio internationale Preise abgeräumt, zum Beispiel den Silbernen Löwen bei den Filmfestspielen in Venedig. 2025 war Vermilio sogar für einen Oscar nominiert. Große Powerballaden und ihre unverkennbar rauchige Stimme haben Bonnie Tyler weltberühmt gemacht. Einer ihrer bekanntesten Songs war Total Eclipse of the Heart. Tyler war Anfang des letzten Monats im Alter von 75 Jahren nach schwerer Krankheit gestorben. Heute wird sie in ihrer Heimat Wales beigesetzt. Philipp Detlefs.
2: In der Stadt Swansea, in der Kirche Swansea Minster, findet die Trauerfeier statt. Anschließend führt der Trauerzug ein letztes Mal durch Tylers Geburtsort Skewen. Bereits am Wochenende hatten tausende Fans Abschied von der Sängerin genommen, als der Sarg durch den Ort Mumbles gefahren wurde, in dem Tyler ein Wohnhaus hatte. Die Fans säumten die Straßen und sangen ihren Mega-Hit Total Eclipse of the Heart. Es gab Tränen und Applaus. Viele Menschen im Ort kannten Bonnie Tyler persönlich.
0: Und am Nachmittag wird's heute hier bei uns nass. Gleich hören Sie die Details zum Wetter.
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0: Am meisten Sonne geht sich jetzt rund um Bozen und Meran aus. Am Nachmittag müssen wir heute mit ein paar recht heftigen Gewittern rechnen. Und jetzt aktuell messen wir in Brixen 20 Grad, in Brandsol 24, in Gargason 22 und in Bruneck 17.
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7: Karin Unterhofer aus der Landesverkehrsmeldezentrale. Kolonnenverkehr und Stau wegen Überlastung gibt es auf der Brenner Autobahn in Fahrtrichtung Süden zwischen Bozen Nord und Affi, in Fahrtrichtung Norden zwischen Verona Nord und Neumarkt, auf der Bustertaler Stadtstraße in Richtung Innichen zwischen Oberfintel und Kienz, zwischen St. Sigmund und Bercher und zwischen Niederdorf und Doblach in Richtung Brixen zwischen Olang und Bercher, zwischen St. Lorenzen und Kienz und zwischen Findl und Schaps, auf der Finchgauer Stadtstraße in Richtung Meran zwischen Naturns und Rabland und auf der Passaierer Stadtstraße in Richtung Meran ab der Tiroler Kreuzung. Gute Fahrt!
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1: Karin Unterhofer aus der Landesverkehrsmeldezentrale. Kolonnenverkehr und Stau wegen Überlastung gibt es auf der Brenner Autobahn in Fahrtrichtung Süden zwischen Bozen Nord und Affi, in Fahrtrichtung Norden zwischen Verona Nord und Neumarkt, auf der Bustertaler Stadtstraße in Richtung Innichen zwischen Oberfindl und Kienz, zwischen St. Sigmund und Bercha und zwischen Niederdorf und Doblach, in Richtung Brixen zwischen Olang und Bercha, zwischen St. Lorenzen und Kienz und zwischen Findl und Schaps, auf der Finchgauer Stadtstraße in Richtung Meran zwischen Naturns und Rabland und auf der Passaira Stadtstraße in Richtung Meran ab der Tiroler Kreuzung. Gute Fahrt!
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0: Guten Tag, ich bin Florian Scheringer. Weniger Wasser, weniger Strom, wie es um die Stauseen und die Wasserkraft in Südtirol steht. Geldstrafen für ungehobelte Touristen. Bräuchte es auch bei uns eine Verordnung wie in Cortina? Dass dieser Sommer viel zu trocken war, das haben wir in letzter Zeit alle mitbekommen. In ganz Europa sieht man die Auswirkungen. Noch nie gab es so viele große Waldbrände auf einmal. Seit Wochen fällt kaum Regen. Die Flüsse führen weniger Wasser, die Böden sind trocken. Und bei uns in Südtirol ist besonders bei den Stauseen die Lage angespannt, sagt Stefan Getter vom Amt für Hydrologie und Stauanlagen.
1: Zurzeit bewegen wir uns im unteren Viertel von den verfügbaren Volumen, also wir sind noch entfernt von den historischen Minimas. Jedoch hat in den letzten zwei Wochen eine eindeutige Abnahme der Volumen im Vergleich zu den Vergangenheit stattgefunden.
0: Dazu kommt, dass zurzeit große Mengen Wasser abgelassen werden, um den Pegel der Edge konstant zu halten, damit weiter unten in Venetien genug Wasser ankommt. Da ist es nämlich noch viel trockener als bei uns. Die Bauern dort brauchen unser Wasser. Und das lässt die Füllmenge der Stauseen immer weiter sinken. Aber diese Woche soll es ja einen Wetterumschwung geben. Reicht das, damit wieder Normalität einkehrt? Getter?
1: Eine Normalsituation wird schwierig sein, dass wir die heuer noch erreichen, zumindest wenn wir uns die letzten Monate anschauen. Die großen Speicher, das sind Jahresspeicher. Das bedeutet, innerhalb von einem Jahr machen die diesen ganzen Zyklus durch von Auffüllen und Entleeren. Wir sind jetzt unterdurchschnittlich und das heißt, es müsste dann in den nächsten Wochen und im Herbst sehr stark überdurchschnittlich regnen, damit wir wieder in einer Normalsituation kommen.
0: Weniger Wasser bedeutet auch, dass weniger Strom produziert wird. In Südtirol ist die Wasserkraft ja die mit Abstand wichtigste Energiequelle. Bei der Landesenergiegesellschaft Alperia hat man deutliche Einbußen, sagt Generaldirektor Louis Amort.
2: Wir haben ca. 30% weniger Stromproduktion als voriges Jahr. Es ist in Linie mit den anderen Gesellschaften, die in der Wasserkraft tätig sind. Es fehlt ca. ein Drittel zu einem guten Jahr.
0: Für die Stromversorgung der Bevölkerung sei das kein großes Problem. Es gäbe ja genug andere Energiequellen in Italien als nur die Wasserkraft. Die können die Produktionseinbußen auffangen. Wird der Strom aber teurer, wenn in Südtirol jetzt so viel weniger produziert wird? Amort?
2: Insgesamt ist der Preis sicherlich in den letzten Wochen und Monaten gestiegen, aber nicht wegen der fehlenden Produktion, sondern Angebot und Nachfrage einerseits, weil wir sehr viel Nachfrage am Strommarkt, an Strom haben und dann natürlich die geopolitischen Probleme. Aber ich kann beruhigen, dass diese weniger Produktion aus Wasserkraft hat auf den Preis keine unmittelbare Auswirkung.
0: Probleme gibt es eher für die Umsätze der Alperia, wenn sie weniger Strom verkauft. Die Kunden dürften davon aber nicht viel spüren. Trotzdem wäre es wohl für alle besser, wenn der angekündigte Regen wirklich kommt und auch halbwegs ergiebig ausfällt. Stellen Sie sich vor, Sie spazieren durch das Zentrum Ihrer Gemeinde. Am Dorfbrunnen sehen Sie einen Touristen, oben ohne. Er lässt sein T-Shirt in der Sonne trocknen. Sie gehen weiter, wollen sich auf eine Parkbank setzen. Die ist aber schon belegt. Ein anderer Gast macht dort ein Nickerchen. Und gegenüber auf den Treppen der Kirche haben andere Gäste ihre Picknickdecke ausgepackt und verzehren ihr mitgebrachtes Essen. In Cortina ist das in letzter Zeit wohl öfter passiert und der Gemeinde reicht es jetzt. Picknicken und Übernachten im Ortszentrum sowie unangemessene Kleidung sind ab sofort verboten. Wer sich nicht daran hält, muss bis zu 500 Euro Strafe zahlen. Strafen für ungehobelte Touristen. Marlies Winkler, was hält man bei uns in Südtirol davon?
3: Es gibt durchaus Menschen, die die Entscheidung von Cortina nachvollziehen können. So etwa der Brunecker Tourismusstadtrat Daniel Schönhuber.
4: Ich finde es grundsätzlich richtig, dass Forderungen eingeführt werden. Gerade wenn Touristen negativ auffallen, ist es die Aufgabe der Gemeinde, auch eine Forderung zu erlassen und nach Ordnung zu sorgen.
3: In Bruneck seien Strafen für Touristen derzeit nicht nötig, sagt Schönhuber. Gerade ginge es bis auf ein paar Müllvergehen recht geordnet zu.
4: Was vielleicht sagen könnte, wenn die Leute anfangen, jetzt in der Innenstadt zu campieren oder so, oder wenn sie ja einfach negativ auffallen, wenn sie sagen, sie essen was und lassen alles auf den Boden fallen oder ich glaube, solche Sachen vielleicht, was vielleicht ein Problem sein könnte, aber grundsätzlich kann ich mir nicht vorstellen, dass auch sowas passiert.
3: Schauen wir in die Tourismushochburg Gröden. Da gibt es ja schon Ranger, die Gäste darauf hinweisen, wie sie sich richtig verhalten sollen. Könnte es auch dort für ungehobelte Gäste bald Geldstrafen geben? Ambros Hofer, der Präsident des Tourismusverbands Gröden, sagt:
5: Ich kann da

0: nur so sagen, dass jede Region oder jeder Ort das für sich selber entscheiden muss. Wir natürlich weisen darauf hin, auf den Respekt zu den Bergen, aber im Dorf eigentlich fühlen wir dieses Problem nicht so.
1: Dass es aber überhaupt erst so weit kommt, dass eine Gemeinde eine Verordnung erlässt, da muss vorher schon wirklich einiges passiert sein. Kniggeexpertin Katharina von Bruchhausen sagt, für Touristen gäbe es eine Faustregel. Im Zweifelsfall einfach an den Einwohnern orientieren, wie die sich kleiden und wie die sich verhalten.
2: Natürlich, dann geht es auch um die Geräuschkulisse. Das heißt, wenn ich in einem kleinen Dorf bin, dann werde ich jetzt schon schauen oder sollte ich schon schauen, dass meine Lautstärke nicht die von den anderen übertrifft.
1: Und was können Bewohnerinnen und Bewohner tun, wenn sie das Verhalten eines Touristen stört? Kniggeexpertin Katharina von Bruchhausen.
2: Lächeln und ganz freundlich darauf hinweisen, beziehungsweise ganz freundlich fragen, ob sie sich vielleicht anders hinsetzen können, ob sie bitte vermeiden könnten, hier ihr Picknick zu essen und so weiter. Also Lächeln funktioniert immer. Wir sind nicht die Erzieher von anderen Menschen, sondern wir dürfen ein gutes Vorbild sein und dann hoffen, dass die anderen mitmachen.
1: In Cortina gelten die Benimmregeln für Touristen vorerst bis zum 15. Oktober. In der Wintersaison dürfte es die Probleme mit dem Übernachten im Freien und der freizügigen Kleidung dann hoffentlich nicht mehr geben.
3: Immer wieder sind in letzter Zeit in Meran Fahrräder verschwunden. Jetzt hat man die Diebe gefunden. Gleich mehr dazu in unseren Kurznachrichten.
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3: In Meran sind jetzt zwei mutmaßliche Serienfahrraddiebe gefasst worden. Stefanie Terzer mit den Kurznachrichten.
6: Ein 48-jähriger Italiener und sein 20-jähriger Komplize aus dem Ausland wurden anhand der Videos von Überwachungskameras von der Polizei gefunden. Sie hatten noch eines der Fahrräder bei sich, das kurz zuvor als gestohlen gemeldet worden war. Sogar das durchtrennte Schloss hing noch an dem Rad. Im Rucksack wurde ein Bolzenschneider gefunden. Die beiden Männer wurden angezeigt. Zwei der insgesamt 5 gestohlenen Fahrräder wurden mittlerweile gefunden und den Besitzern zurückgebracht. Maura Del Pero, die Regisseurin des Films Vermilio, bekommt heute den Ehrenring ihrer Heimatstadt Leifers. Es ist die höchste zivile Anerkennung, die Leifers vergibt. Del Pero soll damit für ihre künstlerischen Verdienste geehrt werden. Maura Del Pero ist in St. Jakob aufgewachsen. 2024 hat sie mit ihrem Film Vermilio internationale Preise abgeräumt. Zum Beispiel den Silbernen Löwen bei den Filmfestspielen in Venedig. 2025 war Vermilio sogar für einen Oscar nominiert. Der verunglückte Wanderer in Taufers im Münstertal ist von einem Blitz getroffen worden. Das teilt die Bergrettung mit. Der 42-jährige Einheimische hat das Gewitter gestern aufziehen sehen. Das hat er einem Freund noch am Telefon gesagt. Der Mann hat es danach nicht mehr rechtzeitig ins Tal zurückgeschafft. Der Blitz hat den Mann tödlich verletzt. Heute in der Nacht wurde er gefunden. In Steinegg haben Unbekannte den Lehrbienenstand mutwillig zerstört. Der Bienenstand war in einem ausgehöhlten Baumstamm untergebracht und Interessierte konnten durch Plexiglas den Bienen bei ihrer Arbeit zuschauen. Nun wurde das Plexiglas aufgebrochen und Honigwaben herausgeschnitten. Tausende Bienen sind schon tot und das restliche Bienenvolk wird wohl auch nicht überleben. Auch weil es sich momentan im Bienenstock schon auf den Winter vorbereitet hat und es diesen nun nicht mehr gibt. Im Molvenosee im Trentino darf man aktuell nicht schwimmen. Grund dafür ist ein Waldbrand am Spor Maggiore. Vor 2 Wochen hatte ein Blitzschlag den Brand ausgelöst und jetzt hat er sich wieder ausgeweitet. Das Gebiet ist kaum erreichbar und deswegen sind jetzt auch Löschflugzeuge im Einsatz. Weil sie sich das Wasser aus dem See holen, dürfen Schwimmer und Wassersportler aktuell nicht ins Wasser. Es wäre zu gefährlich für sie. Der Nachtclub La Perla in Meran hatte kaum geöffnet, jetzt musste er schon wieder schließen. Die Bürgermeisterin hat Sicherheitsbedenken. Letzte Woche war der Club ja auf Anordnung des Questors zu, weil es vor dem Club eine Schlägerei gegeben hat. Nun wurde er wieder geschlossen, weil das Fluchtwegsystem des Clubs nicht den nötigen Anforderungen entspricht. Die Breite der Treppen und der Ausgänge im Erdgeschoss sollen unter der angeforderten Mindestbreite liegen. Und auch das Treppenhaus am Eingang sei nicht hoch genug. Die Betreiber haben nun 3 Monate lang Zeit, um alle Mängel zu beheben.
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6: Der Schweizer Lebensmittelriese Nestle will die Bedrohung durch Abnehmspritzen wie Ozempic in eine Geschäftschance für sich verwandeln. Statt Umsatzeinbußen zu fürchten, entwickelt Nestle mit Hilfe von künstlicher Intelligenz neue Produkte, die speziell auf die Bedürfnisse von Nutzern dieser Medikamente zugeschnitten sind. Die Abnehmspritzen haben oft ja unerwünschte Nebenwirkungen, wie zum Beispiel den Verlust von Muskelmasse oder eine schlaffere Gesichtshaut. Genau hier setzt Nestle an. Wissenschaftler nutzten KI, um klinische Studien zu analysieren und Nährstoffkombinationen zu finden, die diesen Effekten entgegenwirken. Schauen wir noch kurz an die Börsen in Europa. Der DAX in Deutschland ist leicht im Minus, der MIPTEL dagegen leicht im Plus.
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3: Wegen der Hitze gibt es nicht nur weniger Wasser, sondern auch weniger Besucher in den Städten und Ortschaften im Tal. Mit den heißen Temperaturen suchen die meisten nur eins: Abkühlung, entweder im Schwimmbad oder am Berg. Das merken besonders die Museen, Birgit Locher.
7: Ja, schöne Tage sind schlecht fürs Museum. So fasst David Gruber, der Direktor des Naturmuseums, die bisherige Saison zusammen. Normalerweise gehen im Juli etwa 3.000 bis 4.000 Besucher ins Naturmuseum. Heuer waren es etwa 1.000 weniger.
8: In diesem Fall ist eigentlich jeder Regentag, gerade im Sommer, sehr wertvoll, weil dann normalerweise eben sehr viele Personen, Südtirolerinnen und Südtiroler, wie auch Touristinnen und Touristen, ins Naturmuseum kommen. Und aufgrund der langen schönen Wetterperiode sieht man auch an den Besucherzahlen, haben wir eigentlich jetzt einen sehr unterdurchschnittlichen Sommer, zumindest was die Besucherzahlen betrifft, ja.
7: Auch in der Festung Franzensfeste sind die Besucherzahlen rückläufig. Das sei auch verständlich, denn bei über 30 Grad wolle niemand ins Museum, sondern eher ins Wasser. Das sagt Direktor Emanuel Valentin.
9: Natürlich ist die Sommersaison noch im vollen Gange, insofern ist es ein bisschen verfrüht, jetzt Bilanz zu ziehen. Aber natürlich, die Hitzetage haben schon ihre Auswirkungen sicherlich auch im Museumsbereich gezeigt.
7: Anders hingegen ist es beim Archäologiemuseum in Bozen. Den Ötzi wollen die Menschen bei jedem Wetter sehen, unabhängig davon, ob die Sonne scheint oder ob es regnet. Die Besucherzahlen seien jetzt im Sommer sogar angestiegen, sagt Elisabeth Walatzer, die Direktorin des Südtiroler Archäologiemuseums.
10: Wir haben in diesem Sommer erneut einen Trend hin zur Internationalisierung des Publikums erlebt. Wir sehen zum Beispiel deutlich mehr Besucherinnen und Besucher aus Amerika. Auf der anderen Seite haben auch die Einheimischen das Südtiroler Archäologiemuseum für sich entdeckt. Hier haben wir einen bemerkenswerten Anstieg von 15% erlebt.
7: Obwohl die Temperaturen oft an den 40 Grad gekratzt haben, waren die Gärten von Schloss Trautmannsdorf in Meran bis jetzt ein beliebtes Ausflugsziel. Das sagt Stefan Orian von der Marketingabteilung.
11: Was wir an den Bewertungen hören, ist, dass sie bei uns die Schattenplätze sehr schätzen und aufsuchen. Deswegen können wir wirklich sagen, wir haben überhaupt keinen Einbruch gehabt und auch an die täglichen Besucherzahlen sehen wir überhaupt nicht, dass das die Leute beeinflusst. Vielleicht eher, dass sie noch ein bisschen am Abend neuer herkommen.
7: In den nächsten Tagen soll es ja etwas abkühlen und ab und zu auch regnen. Und das wird dann auch wieder mehr Besucher ins Museum locken.
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3: Heute ist es recht unbeständig, Sonne und Wolken wechseln sich ab. Am Nachmittag ziehen dann ein paar Regenschauer und Gewitter durch. Dazu frischt Nordwind auf. Und es ist ein paar Grad kühler als zuletzt. Heute liegen die Höchstwerte zwischen 24 Grad im Wipptal und 31 Grad im Unterland. Philipp Tatarotti vom Landeswetterdienst. Wie geht es in den nächsten Tagen weiter?
12: Mit einer Nordwestströmung bleibt es auch morgen noch föhnig. Am Vormittag können dazu noch ein paar Wolkenfelder durchziehen. Sonst überwiegt der Sonnenschein. Am Alpenhauptkamm bleibt es dagegen länger wechselhaft. Vor allem östlich des Brenners sind ein paar Regenschauer möglich. Der Mittwoch bringt dann im ganzen Land viel Sonnenschein und sommerliche Temperaturen mit Höchstwerten bis 33 Grad. Deutlich wechselhafter wird es dann in der zweiten Wochenhälfte.
3: Das war das Südtirol-Journal Mittagsmagazin vom Montag. Wenn Sie mögen, dann hören wir uns morgen wieder zur selben Zeit. Ich bin Florian Scheringer. Schönen Nachmittag.
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14: Aus der Landesverkehrsmeldezentrale begrüßt Sie Silke Andres. Heute ist einiges los auf unseren Straßen. Kolonnenverkehr und staubige Überlastung gibt es auf der Brenner-Autobahn Richtung Süden zwischen Bozen-Nord und Affi, Richtung Norden zwischen Ronnenort und Neumarkt. Geduld braucht es auch im Bustertal Richtung Innichen zwischen Oberfintel und Kirns, zwischen St. Ziegend und Bercha und zwischen Niederdorf und Doblach, in Richtung Brixen zwischen Ohlang und Bercha, zwischen St. Lorenz und Kirns und zwischen Fintel und Schaps. Kolonnenverkehr auch im Finchgau Richtung Meran zwischen Naturns und Döll und auf der Basertaler Staatsstraße Richtung Meran ab Kurns. Allen unterwegs, gute Fahrt!
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1: Aus der Landesverkehrsmeldezentrale begrüßt Sie Silke Andres. Heute ist einiges los auf unseren Straßen. Kolonnenverkehr und staubige Überlastung gibt es auf der Brenner-Autobahn Richtung Süden zwischen Bozen-Nord und Affi, Richtung Norden zwischen Ronnen-Nord und Neumarkt. Geduld braucht es auch im Pustertal Richtung Innichen zwischen Oberfintel und Kierns, zwischen St. Siegmund und Bercher und zwischen Niederdorf und Doblach, in Richtung Brixen zwischen Olang und Bercher, zwischen St. Lorenz und Kierns und zwischen Fintel und Schaps. Kolonnenverkehr auch im Finchgau Richtung Meran zwischen Naturns und Döll und auf der Passaitaler Staatsstraße Richtung Meran ab Kurns. Allen unterwegs, gute Fahrt!

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0: Vulkanausbruch am Ätna, Flugverkehr eingeschränkt. Blitzeinschlag, Wanderer bei Cortina getroffen. Und noch scheint die Sonne, später kommen Gewitter. Ich bin Gunde Bichler, grüß Gott.
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0: Der Ätna auf Sizilien gibt nach wie vor keine Ruhe. Die Vulkanausbrüche sind jetzt wieder stärker geworden. Es kommt zu Explosionen und Lava tritt aus. Sorge besteht vor allem um den Flugverkehr. Der Flughafen Catania am Fuß des Ätna war ja tagelang geschlossen und ist

0: Dämonenfan in Ostbelgien und natürlich ist das eine gute Nachricht für alle Bekämpfer des Feuers in diesem Grenzgebiet. Der Regen hat nicht gereicht, um den Brand zu löschen, aber er hilft. Die Stadt Monschau auf der deutschen Seite des Fans gilt als nicht mehr akut gefährdet. Deutsche Bundeswehrhubschrauber helfen auch auf der belgischen Seite und dort sind immer noch einige Ortschaften evakuiert.
1: Mehrere Bergsteiger sind gestern von einem Gewitter überrascht worden, und zwar am Nuvolau bei Cortina. Sie waren in zwei getrennten Gruppen unterwegs. Die erste Gruppe hat es wegen des Gewitters nicht mehr vom Gipfel zurückgeschafft und musste per Hubschrauber gerettet werden. Die zweite war unterwegs im Klettersteig. Eine Frau wurde dort durch einen Blitzeinschlag verletzt. Auch diese Bergsteiger mussten vom Hubschrauber aus der Wand geholt werden. Sichere Fußwege, neue Bushaltestellen und nachhaltige Mobilität. Im Herbst beginnen im Iran die Bauarbeiten für ein neues Projekt. Das Areal der alten Landstraße soll aufgewertet werden. Es wird eine Einbahnstraße eingerichtet, die Straßenbeleuchtung wird erneuert, zwei Bushaltestellen werden gebaut und ein Fußgängerweg. Die Gemeinde sieht diese Arbeiten als Aufwertung sowohl für das Stadtbild als auch für die Bewohnerinnen und Bewohner von Meran. Das Ganze wird rund 230.000 Euro kosten. In Dietenheim bei Brunneck gibt es ein neues Sportangebot, und zwar ein neues Beachvolleyballfeld in der Sportzone Gensbich. Es ist erst vor kurzem fertiggestellt worden. Die beiden Stadträte Stefanie Peintner und Daniel Schönhuber werten das Feld als ein großes Plus für die Menschen, nicht nur in Dietenheim, sondern auch in der ganzen Umgebung. Sportangebote seien nämlich wichtige soziale Treffpunkte für Menschen aller Altersstufen. Und noch scheint die Sonne, später kommen Regen und Gewitter. Gleich hören Sie mehr zum Wetter.
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1: Heute kommt ein Wetterumschwung nach Südtirol. Wolken ziehen auf und es bilden sich Regenschauer und Gewitter. Eine Kaltfront zieht durch. Mit ihr kommt kräftiger Nordwind auf und es kühlt ab. 24 bis 31 Grad werden es heute höchstens. Jetzt zum Mittag messen wir 27 Grad in Auer und Gargazon, 26 in Laas und 22 Grad in Corvara und Toblach. Morgen Dienstag lockert es wieder auf und die Sonne scheint, es bleibt föhnig. In der Früh ist es frisch, untertags werden es wieder bis zu 31 Grad.
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7: Aus der Landesverkehrsmeldezentrale begrüßt Sie Karin Unterhofer. Kolonnenverkehr und Stau wegen Überlastung gibt es auf der Brennerautobahn in Fahrtrichtung Süden zwischen Klausen und Apfi, in Fahrtrichtung Norden zwischen Verona Nord und Rovereto Nord, auf der Pustertaler Stadtstraße in Richtung Innichen zwischen St. Sigmund und Kienz und zwischen St. Lorenzen und Bercher und in Richtung Brixen zwischen Oberfintel und Schapf, auf der Finchgauer Stadtstraße in Richtung Meran zwischen Blaus und Algund und auf der Baseira Stadtstraße in Richtung Meran ab der Tiroler Kreuzung. Allen, die unterwegs sind, gute Fahrt!
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1: Guten Nachmittag aus der Landesverkehrsmeldezentrale. Kolonnenverkehr und Stau wegen Überlastung gibt es. Auf der Brenner Autobahn Richtung Süden zwischen Klaus und Affi. Richtung Norden zwischen Verona Nord und Roberto Nord. Im Bustertal in Richtung Innichen zwischen St. Sigmund und Bercher. In Richtung Innichen zwischen Findl und Schaps. Und Kolonnenverkehr auch auf der Finchgauer Staatsstraße Richtung Meran zwischen Düll und Algund. Gute Fahrt!

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5: Schlechtes Benehmen von Touristen. Manche Gemeinden setzen auf Strafen. Plötzliche Gewitter, mehrere Wanderer getroffen. Und auch heute kommen Gewitter, eine Kaltfront überquert uns. Ich bin Gunde Bichler. Grüß Gott.
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5: Mit den vielen Touristen, die zurzeit bei uns im Urlaub sind, kommen auch Beschwerden über Fehlverhalten der Gäste. Die Gemeinde Cortina hat ja erst vor kurzem Geldstrafen eingeführt für ungehobelte Touristen. Bei uns in Südtirol

0: Zusammenhang mit Müll. Mit der Sommerhitze gibt es in diesen Tagen immer wieder Gewitter und davon werden oft Wanderer überrascht. Gestern ist in Taufers im Münstertal ein 42-jähriger einheimischer Wanderer vom Blitz getroffen und tödlich verletzt worden. Die Bergrettung hat ihn erst in der Nacht gefunden. Und bei Kortin am Nuvolau sind gleich zwei Bergsteigergruppen vom Gewitter überrascht worden. Eine Frau ist am Klettersteig durch einen Blitzeinschlag verletzt worden. Auch von Sizilien werden Gewitter gemeldet. Dort ist ein 30-jähriger Tourist aus den USA am Ätna vom Blitz getroffen worden. Er starb wenig später im Krankenhaus von Catania. 1 Kilogramm Rauschgift haben die Carabinieri am Wochenende im Trentino sichergestellt. Sie haben in San Michele an der Autobahnausfahrt einen ausländischen Staatsbürger kontrolliert, der schon Polizei bekannt ist. Bei der Durchsuchung des Fahrzeugs hat ein Drogenspürhund 1 Kilogramm Kokain aufgespürt. Und in der Wohnung des Mannes hat die Polizei 2000 Euro Bargeld und eine Präzisionswaage sichergestellt. Der Mann wurde festgenommen und ins Gefängnis gebracht. Eine 17-jährige Touristin ist heute im Meer vor Sardinien von einem Motorboot erfasst und schwer verletzt worden. Die Jugendliche war wenige Meter vom Ufer entfernt schwimmen. Dabei ist sie vom Boot erfasst worden. Rettungsschwimmer haben sie aus dem Wasser geholt, der Hubschrauber hat sie ins Krankenhaus geflogen. An Bord des Bootes waren 14 erwachsene Männer algerischer Staatsangehörigkeit, meldet die Polizei. Nach dem Unfall hat der Bootsführer die Fahrt fortgesetzt in Richtung Strand und dort haben die Männer versucht, sich ins Landesinnere abzusetzen. Sie konnten kurze Zeit später gefasst werden. Und erste Regenwolken ziehen durch, es kühlt ab. Gleich hören Sie mehr zum Wetter.
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0: Dieser Sommer kann auch anders. Jetzt am Nachmittag überquert uns eine Kaltfront. Sie bringt in den kommenden Stunden Regenschauer und Gewitter. Die ersten gibt's gerade im Ultental und im Eisacktal. Bis zum Abend hin kann es überall nass werden. Dazu kommt der Nordwind auf. Die Sonne hat am Vormittag wieder aufgewärmt. 29 Grad messen wir aktuell in Kaltern, 22 in Sand in Taufers, 24 in St. Martin im Passaia, 25 am Ritten und nur mehr 13 Grad in Sulden. Über Nacht kühlt es überall ab. Morgen Dienstag geht es weiter mit viel Sonnenschein und ein paar Wolken bei frischem Nordwind. Die Temperaturen erreichen 24 bis 31 Grad.
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6: Guten Nachmittag aus der Landesverkehrsmeldezentrale. Corona-Verkehr und staubige Überlastung gibt es. Auf der Brenner Autobahn Richtung Süden zwischen Klaus und Affi. Richtung Norden zwischen Verona Nord und Roveretter Nord. Im Bustertal in Richtung Innichen zwischen St. Sigmund und Bercher. In Richtung Innichen zwischen Fintl und Schaps. Und Corona-Verkehr auch auf der Finchgauer Staatsstraße Richtung Meran zwischen Tull und Dalgund. Gute Fahrt.
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1: Karin Unterhofer aus der Landesverkehrsmeldezentrale. Auf der Brennerautobahn gibt es in Fahrtrichtung Süden zwischen Klausen und Affi und in Fahrtrichtung Norden zwischen Verona Nord und Rovereto Nord Kolonnenverkehr und Stau wegen Überlastung. Auch auf der Finchgauer Stadtstraße in Richtung Meran gibt es abschnittsweise Kolonnenverkehr zwischen Blaus und Algund. Allen, die unterwegs sind, gute Fahrt!
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0: Benimmregeln für Touristen, Einheimische als Orientierung. Betreuung, immer mehr Einrichtungen in Soziales und Gesundheit. Und erste Gewitter ziehen durch. Ich bin Gunde Bichler, schönen Montagnachmittag.
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0: Der aktuelle Ansturm von Touristen bringt in einigen Gemeinden Konflikte mit den Einheimischen. In Cortina etwa gibt es deshalb jetzt sogar eine Verordnung für Gäste. Sie verbietet das Übernachten auf Parkbänken und das Picknicken im Ortszentrum. Knigge-Expertin Katharina von Bruchhausen sagt, für Touristen gäbe es eine Faustregel. Im Zweifelsfall einfach an den Einwohnern orientieren, wie die sich kleiden und verhalten.
2: Natürlich, dann geht es auch um die Geräuschkulisse. Das heißt, wenn ich in einem kleinen Dorf bin, dann werde ich jetzt schon schauen oder sollte ich schon schauen,

0: fast 8000 Menschen in den verschiedenen Einrichtungen betreut, mehr als die Hälfte sind Frauen. Und 3 neue Einrichtungen für Minderjährige sind voriges Jahr dazugekommen, derzeit sind es 45. Eine 17-jährige Touristin ist heute im Meer vor Sardinien von einem Motorboot erfasst und schwer verletzt worden. Die Jugendliche war wenige Meter vom Ufer entfernt schwimmen. Dabei ist sie vom Boot erfasst worden. An Bord waren 14 erwachsene Männer algerischer Staatsangehörigkeit, meldet die Polizei. Nach dem Unfall hat der Bootsführer die Fahrt fortgesetzt in Richtung Strand. Dort haben die Männer versucht, ins Landesinnere abzusetzen. Sie sind von der Polizei kurze Zeit später gefasst worden. Die Türkei wird doch nicht so schnell Mitglied der EU. Das hat der türkische Präsident Erdogan jetzt gesagt. Der Beitritt habe für sein Land keine Priorität mehr. Gleichzeitig sieht er die EU als Verlierer, wenn sie die Türkei weiterhin ablehne. Schon vor 11 Jahren sind Beitrittsverhandlungen eröffnet worden. Sie liegen momentan aber auf Eis. Und zwar deshalb, weil es in der Türkei Rückschritte gibt in Sachen Demokratie, Rechtsstaatlichkeit und Grundrechte. Und immer wieder gehen Regenschauer und Gewitter nieder, es kühlt ab. Gleich hören Sie mehr zu den Temperaturen.
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0: Fast schon ein ungewohntes Bild. Dicke Wolken sind über Südtirol aufgezogen und immer wieder gehen Regenschauer nieder, dazu Blitz und Donner. Zwischendurch fällt der Regen auch kräftig aus. Dort, wo es regnet, sinken die Temperaturen schlagartig. In Felders hat es 18 Grad, in Benz 15, in St. Walburg und Brax 17 und in Sterzing 22 Grad. Hinter der Kaltfront kommt der Nordwind auf, er wirbelt bis morgen die Wolken ordentlich durcheinander und die Sonne kommt zurück. Und es wird freundlich bei 24 bis 31 Grad.
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6: Guten Nachmittag aus der Landesverkehrsmeldezentrale. Ich begrüße Sie, Karin Unterhofer. Kolonnenverkehr und Stau wegen Überlastung gibt es auf der Brennerautobahn in Fahrtrichtung Süden zwischen Klausen und Apfi, in Fahrtrichtung Norden zwischen Verona Nord und Rovereto Nord, auf der Pustertaler Stadtstraße in Richtung Brixen zwischen Ohlau und Bercha, auf der Finchgauer Stadtstraße in Richtung Meran abschnittsweise zwischen Blaus und Algund und auf der Brenner Stadtstraße in Richtung Süden zwischen Blumau und Bozen. Allen, die unterwegs sind, gute Fahrt!
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1: Guten Nachmittag aus der Landesverkehrsmeldezentrale. Ich begrüße Sie, Karin Unterhofer. Kolonnenverkehr und Stau wegen Überlastung gibt es auf der Brennerautobahn in Fahrtrichtung Süden zwischen Klausen und Apfi, in Fahrtrichtung Norden zwischen Verona Nord und Rovereto Nord, auf der Pustertaler Stadtstraße in Richtung Brixen zwischen Ohlau und Bercha, auf der Finchgauer Stadtstraße in Richtung Meran abschnittsweise zwischen Blaus und Algund und auf der Brenner Stadtstraße in Richtung Süden zwischen Blumau und Bozen. Allen, die unterwegs sind, gute Fahrt!

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0: Trockenheit, auch starker Regen füllt Stauseen kaum auf. Versorgung in Südtirol hat über 300 Einrichtungen in Bereichen Gesundheit und Soziales. Und die Regenfront ist schon durchgezogen. Ich bin Gunde Bichler. Guten Nachmittag.
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0: Weil es in den vergangenen Wochen so wenig geregnet hat, fehlt auch in den Südtiroler Stauseen langsam das Wasser. Dazu kommt, dass zurzeit große Mengen Wasser abgelassen werden, um den Pegel der Etsch konstant zu halten. Auch wenn es in nächster Zeit mehr regnen sollte, reicht das kaum, damit bei den Stauseen wieder Normalität einkehrt, sagt Stefan Getter vom Amt für Hydrologie und Stauanlagen.
2: Eine Normalsituation wird schwierig sein, dass wir die heuer noch erreichen, zumindest wenn wir uns die letzten Monate anschauen. Wir sind jetzt unterdurchschnittlich und das heißt, es müsste dann in den nächsten Wochen und im Herbst sehr stark überdurchschnittlich regnen, damit wir wieder in eine Normalsituation kommen.
0: Weniger Wasser bedeutet auch, dass weniger Strom produziert wird. Die Wasserkraftwerke hier bei uns liefern momentan etwa ein Drittel weniger Strom als normal. Die Rittnerbahn fährt noch immer 119 Jahre nach ihrer ersten Fahrt. Sie verbindet die Orte Maria Himmelfahrt, Oberbozen und Klobenstein. Jetzt hat die Schmalspurbahn Geburtstag gefeiert mit einer Fahrt von Oberbozen nach Maria Himmelfahrt und zwar mit der historischen Bahn. Dabei haben Werkstattleiter Breu und Bahnexperte Dema von den Anfängen der Bahn erzählt und von den technischen Entwicklungen, die es seither gegeben hat. Nächstes Jahr feiert die Rittnerbahn ihr 120-jähriges Bestehen. Südtirol hat mehr als 300 Einrichtungen im Bereich Soziales und Gesundheit. 335 sind es zurzeit. Das geht aus neuen Zahlen des Astat hervor. Die meisten fallen in den Bereich Senioren, nämlich 121. Rund 100 Einrichtungen gibt es für Menschen mit Behinderungen. Es werden fast 8000 Menschen in den verschiedenen Einrichtungen betreut. Mehr als die Hälfte sind Frauen. Wieder sind im Mittelmeer Flüchtlinge in Seenot geraten. Heute hat ein Rettungsschiff einer internationalen Hilfsorganisation im Meer vor Libyen 50 Menschen von einem Boot gerettet, 7 sind ums Leben gekommen. Unter den Geretteten sind 30 unbegleitete Minderjährige. Das Boot ist in der Früh von der Küste von Libyen aus gestartet. Die Menschen stammen aus Somalia und Ägypten. Das Rettungsschiff steuert jetzt den Hafen von Bari an. Und der Regen ist abgezogen, es lockert wieder auf. Gleich gibt's die weiteren Aussichten.
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3: Schön langsam stellt sich das Wetter um von Hochsommer auf Normalsommer. Eine Front mit Regen und Gewittern ist schon durchgezogen, jetzt lockert es stellenweise wieder auf. Kräftiger Wind wirbelt die Wolken durcheinander. Und mit dem Regen hat es abgekühlt. 13 Grad messen wir in Wolkenstein, 16 in Pfalz und Seis, 21 Grad in Saloren und 25 in Naturns. Morgen Dienstag scheint wieder überall die Sonne. Ein paar Wolken halten sich weiterhin. Es bleibt windig und die Temperaturen klettern auf 24 bis 31 Grad.
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5: Hier ist die Landesverkehrsmeldezentrale. Kolonnenverkehr und Stau wegen Überlastung gibt es. Auf der Brenner Autobahn Richtung Süden zwischen Klaus und Affi. Richtung Norden zwischen Affi und Bozen Süd. Im Bustertal Richtung Innichen zwischen Oberfindl und Kienz. In Richtung Brixen abschnittsweise zwischen Innichen und Bercher. In Gröden Tal auswärts bei St. Ulrich. Und Kolonnenverkehr auch im Finchgau Richtung Meran abschnittsweise zwischen Plaus und Algund. Gute Fahrt!
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1: Hier ist die Landesverkehrsmeldezentrale. Kolonnenverkehr und Stau wegen Überlastung gibt es. Auf der Brenner Autobahn Richtung Süden zwischen Klaus und Affi. Richtung Norden zwischen Affi und Bozen Süd. Im Bustertal Richtung Innichen zwischen Oberfindl und Kienz. In Richtung Brixen abschnittsweise zwischen Innichen und Bercher. In Gröden talauswärts bei St. Ulrich. Und Kolonnenverkehr auch im Finchgau Richtung Meran abschnittsweise zwischen Plaus und Algund. Gute Fahrt!
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5: Wassermangel, Stromproduktion geht um ein Drittel zurück. Trockenheit, Normalroute am Ortler verlegt. Und viele Wolken halten sich. Ich bin Gunde Bichler. Guten Nachmittag.
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5: Die Stauseen in Südtirol sind deutlich weniger stark gefüllt als normalerweise zu dieser Jahreszeit. Und das wirkt sich auf die Wasserkraftwerke aus. Sie produzieren weniger Strom, sagt Generaldirektor der Energiegesellschaft Alpeia, Luis Amort.
7: Wir haben ca. 30% weniger Stromproduktion als voriges Jahr. Es ist in Linie mit den anderen Gesellschaften, die in der Wasserkraft tätig sind. Es fehlt ca. ein Drittel zu einem guten Jahr.
5: Für die Stromversorgung der Menschen sei das kein großes Problem, sagt Amort. Es gäbe ja genug andere Energiequellen in Italien als nur die Wasserkraft. Und die können die Einbußen bei der Produktion auffangen. Amort rechnet auch nicht damit, dass der Strompreis ansteigt, weil zurzeit weniger Strom durch Wasserkraft produziert wird. Mit den Hochsommertemperaturen ist das Eis auf den Gletschern in Südtirol stark zurückgegangen. Deshalb braucht es jetzt neue Routen für den Weg zum Gipfel. Am Ortler etwa haben Bergretter und Bergführer die Normalroute verlegt, um sie sicherer zu machen, weg vom sogenannten Bärenloch. Dort ist nämlich die Steinschlaggefahr zurzeit sehr hoch. Bergführer und Bergretter haben in den vergangenen Tagen die neue Route gebohrt und mit Stahlketten fixiert. Auch an der

0: Gefängnisbehörde sei schon vor 8 Jahren im Regionalrat verabschiedet worden, seither sei aber nichts getan worden. Deshalb haben die Grünen den Antrag noch einmal eingebracht und hoffen, dass im Herbst wieder darüber abgestimmt wird. Der Streit zwischen Italien und Spanien schwelt weiter. Das Schengen-Abkommen für einen freien Reise- und Warenverkehr ist zurzeit ausgesetzt. Anlass war der Massenansturm von Flüchtlingen auf die spanische Exklave Ceuta in Marokko. Da hatte Italien das Schengen-Abkommen ausgesetzt. Und seit dem 8. August kontrolliert Spanien alle, die aus Italien einreisen. 4.700 Menschen sind schon kontrolliert worden. Und die Regenfront ist abgezogen, Wolken sind geblieben. Gleich hören Sie die weiteren Aussichten.
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0: Die Kaltfront ist mit Riesenschritten über Südtirol hinweggezogen. Jetzt halten sich noch einige Wolken, aber die Sonne kämpft sich langsam zurück. Und letzte Regentropfen fallen auch noch. Die Temperaturen sind unterschiedlich. 18 Grad hat es in Antholz, 16 in Deutschenhofen, 19 in Jenesien, 15 am Reschen und 14 in Ridnaun. Dazu weht der Nordwind. Morgen Dienstag geht es mit einer freundlichen Mischung aus Sonne und Wolken durch den Tag. Die Temperaturen klettern auf 24 bis 31 Grad.
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6: Hier ist die Landesverkehrsmeldezentrale. Kolonnenverkehr und Stau wegen Überlastung gibt es. Auf der Brenner Autobahn Richtung Süden zwischen Klaus und Affi. Richtung Norden zwischen Affi und Bozen Süd. Im Bustertal Richtung Innichen zwischen Oberfindl und Kienz. In Richtung Brixen abschnittsweise zwischen Innichen und Bercher. In Gröden talauswärts bei St. Ulrich. Und Kolonnenverkehr auch im Finchgau Richtung Meran abschnittsweise zwischen Plaus und Algund. Gute Fahrt!
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1: Hier ist die Landesverkehrsmeldezentrale. Kolonnenverkehr und Stau wegen Überlastung gibt es. Auf der Brenner Autobahn Richtung Süden zwischen Klaus und Affi. Richtung Norden zwischen Affi und Bozen Süd. Im Bustertal Richtung Innichen zwischen Oberfindl und Kienz. In Richtung Brixen abschnittsweise zwischen Innichen und Bercher. In Gröden talauswärts bei St. Ulrich. Und Kolonnenverkehr auch im Finchgau Richtung Meran abschnittsweise zwischen Plaus und Algund. Gute Fahrt!

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0: Wassermangel. Stromproduktion geht um ein Drittel zurück. Trockenheit. Normalroute am Ortler verlegt. Und viele Wolken halten sich. Ich bin Gunde Bichler. Guten Nachmittag.
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0: Die Stauseen in Südtirol sind deutlich weniger stark gefüllt als normalerweise zu dieser Jahreszeit. Und das wirkt sich auf die Wasserkraftwerke aus. Sie produzieren weniger Strom, sagt Generaldirektor der Energiegesellschaft Alpeia, Luis Amort.
2: Wir haben ca. 30% weniger Stromproduktion als voriges Jahr. Es ist in Linie mit den anderen Gesellschaften, die in der Wasserkraft tätig sind. Es fehlt ca. ein Drittel zu einem guten Jahr.
0: Für die Stromversorgung der Menschen sei das kein großes Problem, sagt Amort. Es gäbe ja genug andere Energiequellen in Italien als nur die Wasserkraft. Und die können die Einbußen bei der Produktion auffangen. Amort rechnet auch nicht damit, dass der Strompreis ansteigt, weil zurzeit weniger Strom durch Wasserkraft produziert wird. Mit den Hochsommertemperaturen ist das Eis auf den Gletschern in Südtirol stark zurückgegangen. Deshalb braucht es jetzt neue Routen für den Weg zum Gipfel. Am Ortler etwa haben Bergretter und Bergführer die Normalroute verlegt, um sie sicherer zu machen, weg vom sogenannten Bärenloch. Dort ist nämlich die Steinschlaggefahr zurzeit sehr hoch. Bergführer und Bergretter haben in den vergangenen Tagen die neue Route gebohrt und mit Stahlketten fixiert. Auch an der Weißkugel gibt es eine veränderte Route. Die Grünen fordern eine eigene Gefängnisbehörde für unsere Region Trentino-Südtirol. Dazu sollte das Land seine Autonomie ausnutzen. Das sagen die Grünen Landtagsabgeordneten, nachdem sie heute das Bozner Gefängnis besucht haben. Es ist mit 112 Häftlingen überbelegt, außerdem herrsche Personalmangel und das Gebäude sei ungeeignet, so die Grünen. Der Antrag für eine regionale Gefängnisbehörde sei schon vor 8 Jahren im Regionalrat verabschiedet worden, seither sei aber nichts getan worden. Deshalb haben die Grünen den Antrag noch einmal eingebracht und hoffen, dass im Herbst wieder darüber abgestimmt wird. Der Streit zwischen Italien und Spanien schwelt weiter. Das Schengen-Abkommen für einen freien Reise- und Warenverkehr ist zurzeit ausgesetzt. Anlass war der Massenansturm von Flüchtlingen auf die spanische Exklave Ceuta in Marokko. Da hatte Italien das Schengen-Abkommen ausgesetzt. Und seit dem 8. August kontrolliert Spanien alle, die aus Italien einreisen. 4.700 Menschen sind schon kontrolliert worden. Und die Regenfront ist abgezogen, Wolken sind geblieben. Gleich hören Sie die weiteren Aussichten.
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2: Die Kaltfront ist mit Riesenschritten über Südtirol hinweggezogen. Jetzt halten sich noch einige Wolken, aber die Sonne kämpft sich langsam zurück. Und letzte Regentropfen fallen auch noch. Die Temperaturen sind unterschiedlich. 18 Grad hat es in Antholz, 16 in Deutschenhofen, 19 in Jenesien, 15 am Reschen und 14 in Ridnaun. Dazu weht der Nordwind. Morgen Dienstag geht es mit einer freundlichen Mischung aus Sonne und Wolken durch den Tag. Die Temperaturen klettern auf 24 bis 31 Grad.
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4: Hier ist die Landesverkehrsmeldezentrale. Immer noch Kolonnenverkehr und Stau auf unseren Straßen. Auf der Brenner Autobahn Richtung Süden zwischen San Michele und Rovereto Nord. Zwischen Rovereto Nord und Rovereto Süd 4 Kilometer Stau, hier nach einem Unfall. Kolonnenverkehr wegen Überlastung im Pustertal in Richtung Brixen zwischen Ohlang und Bercher. In Richtung Innichen zwischen der Autobahn Ausfach Brixen-Fahrn und Schaps und zwischen Bercher und Ohlang. Gute Fahrt!

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1: Hier ist die Landesverkehrsmeldezentrale. Immer noch Kolonnenverkehr und Stau auf unseren Straßen. Auf der Brenner Autobahn Richtung Süden, zwischen San Michele und Rovereto Nord. Zwischen Rovereto Nord und Rovereto Süd 4 Kilometer Stau, hier nach einem Unfall. Kolonnenverkehr wegen Überlastung im Bustertal in Richtung Brixen, zwischen Ohlang und Bercher. In Richtung Innichen, zwischen der Autobahn Ausfach, Brixen, Farn und Schaps und zwischen Bercher und Ohlang. Gute Fahrt!

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0: Trinkwasser in Brixen, Versorgung trotz BBT-Baustelle sichern. Sommerhitze, Ötzi-Museum immer beliebt. Und morgen wird es sonnig mit ein paar Wolken. Ich bin Gunde Biechler. Guten Abend.
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0: Trinkwasser wird immer wichtiger, das sehen wir in diesen Tagen, wo das Wasser knapp ist. Im Eisacktal wollen Land und Gemeinde Brixen jetzt das Trinkwasser schützen während der Bauarbeiten für die südliche Zulaufstrecke zum Brennerbasistunnel. Sie haben heute mit dem Schienennetzbetreiber RFI, den Stadtwerken und der Trinkwasserinteressenschaft Pfeffersberg eine Vereinbarung getroffen zum Wasser aus dem Schaldratal. Es ist ein Gebiet mit sehr wenig Wasser, sagt der Brixner Bürgermeister Andreas Jungmann.
2: Mit dem neuen Projekt sind wir jetzt in der Lage, vor allem die Trinkwassernotversorgung, aber auch die Löschwasserversorgung und die Beregnung für die Landwirtschaft jetzt zu gestalten und umzusetzen.
0: Geplant sind ein neuer Tiefbrunnen, ein neuer Trinkwasserspeicher, außerdem eine Notversorgungsleitung und eine Beregnungsleitung samt Speicherbehälter. Das Projekt kostet rund 11 Millionen Euro, fast 9 Millionen davon stellt der Schienennetzbetreiber bereit. Die Arbeiten beginnen Anfang 2027. Der Streit um den neuen Senatswahlkreis Bozen-Unterland dauert an. Viele Bürgermeister aus dem Gebiet sind gegen die Teilung. Sie wollen alles dran setzen, um sie zu verhindern. Das schreibt der Bürgermeister von Truden, Michael Epp, in einem offenen Brief. Gleichzeitig weist er die Kritik des Schützenbundes zurück, wonach die Bürgermeister untätig geblieben seien und sich nicht gegen die geplante Teilung gewehrt hätten. Viele Museen in Südtirol klagen jetzt im Sommer über weniger Besucher. Bei schönem Wetter gehen viele nämlich lieber ins Schwimmbad oder wandern und nicht ins Museum. Eine Ausnahme ist das Archäologiemuseum in Bozen. Ötzi wollen die Menschen nämlich bei jedem Wetter sehen, egal ob die Sonne scheint oder ob es regnet. Die Besucherzahlen seien jetzt im Sommer sogar gestiegen, sagt Elisabeth Valatza, die Direktorin des Südtiroler Archäologiemuseums.
3: Wir haben in diesem Sommer erneut einen Trend hin zur Internationalisierung des Publikums erlebt. Wir sehen zum Beispiel deutlich mehr Besucherinnen und Besucher aus Amerika. Auf der anderen Seite haben auch die Einheimischen das Südtiroler Archäologiemuseum für sich entdeckt. Hier haben wir einen bemerkenswerten Anstieg von 15% erlebt.
0: Nach der Hitze kommt jetzt die Abkühlung. Diese Woche sollen die Temperaturen sinken und es soll auch öfters regnen. Bei dem Mann, der gestern im oberen Finchgau von einem Blitz getroffen und tödlich verletzt worden ist, handelt es sich um den 42-jährigen Gustav Wiesler aus Taufers im Münstertal. Das hat die Finanzpolizei heute bekannt gegeben. Der Mann war beim Abstieg vom 3075 Meter hohen Bitz Starlex in ein Gewitter geraten. Er hatte kurz zuvor am Gipfel noch mit einem Bekannten telefoniert und von dem Gewitter berichtet, das rasch aufziehen würde. Und über Nacht lockert es immer mehr auf. Morgen wird es sonnig, aber windig. Gleich hören Sie mehr zum Wetter.
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0: Schön langsam beruhigt sich das Wetter wieder. Morgen kommt die Sonne zurück nach Südtirol. Dazu weht ein kühler Nordwind, deshalb klettern die Temperaturen nicht so weit nach oben. 24 bis 31 Grad werden es. Am Vormittag ziehen noch ein paar Wolken durch. Auch am Mittwoch wird es sonnig und freundlich. Schauen wir noch auf die Feierabendtemperaturen. 23 Grad messen wir in Auer, 22 in Klausen, 24 in Lana, 18 Grad in Marienberg und in Belsberg.
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8: 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Aus der Landesverkehrsmeldezentrale begrüßt Sie Karin Unterhofer. Von Südtirols Hauptdurchzugstraßen und von der Brenner Autobahn liegen uns momentan keine Störungsmeldungen vor. Weiterhin gute Fahrt.

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1: Guten Abend aus der Landesverkehrsmeldezentrale. Es begrüßt Sie Karin Unterhofer. Von der Brenner Autobahn und von Südtirols Hauptdurchzugstraßen liegen uns keine Störungsmeldungen vor. Allen, die unterwegs sind, eine gute Fahrt.
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